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1: Guten Tag, am Mikrofon begrüßt Sie Marika Antaschowa.
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1: Die Slowakei und Polen setzen auf strategische Projekte der Drei-Meere-Initiative. Die Slowakei und Tschechien wollen auf mehr EU-Gelder drängen. Generalstaatsanwalt rügt Untätigkeit bei gleichgeschlechtlichen Ehen. Die Slowakei will während ihres Vorsitzes bei der Drei-Meere-Initiative eng mit Polen zusammenarbeiten, um die regionale Zusammenarbeit weiter auszubauen und prioritäre Infrastrukturprojekte voranzutreiben. Dies sagte der Staatssekretär im slowakischen Außenministerium Rastislav Chovanec, der am Dienstag eine Delegation unter der Leitung von Sebastian Barkowski von der Wirtschaftsabteilung des polnischen Außenministeriums empfing. Laut dem Staatssekretär waren sich beide Seiten einig, dass die Zusammenarbeit im Rahmen der Drei-Meere-Initiative auf einer wirtschaftlichen Grundlage und dem Prinzip der Wirtschaftlichkeit beruhen müsse. Zugleich solle die Kooperation das Potenzial schaffen, Investitionen in den beteiligten Staaten zu intensivieren und regionale Unterschiede zwischen ihnen zu verringern. Die Slowakei und Tschechien wollen sich bei den Vorbereitungen auf die neue EU-Förderperiode gemeinsam dafür einsetzen, dass die EU-Kommission der Region möglichst viele Finanzmittel zur Verfügung stellt. Darüber informierte der slowakische Minister für Investitionen, regionale Entwicklung und Digitales Samuel Migal nach einem Treffen mit der tschechischen Ministerin für regionale Entwicklung Zuzana Mrázová in Prag. Die Ressortchefs kündigten zugleich an, dass die Slowakei und Tschechien im September das gemeinsame Projekt Urbanity Smart Form starten werden. Dort könnten tschechische und slowakische Bürgermeister erprobte Projekte finden, einschließlich Anleitungen zu deren Umsetzung sowie Informationen zu den Kosten. Der slowakische Generalstaatsanwalt Maroš Žilinka hat am Dienstag dem Innenministerium zwei Beanstandungen vorgelegt. Er wirft dem Ressort vor, die Anträge gleichgeschlechtlicher Personen auf Eintragung ihrer in Österreich geschlossenen Ehe in ein besonderes Personenstandsregister nicht innerhalb der gesetzlich vorgeschriebenen Frist bearbeitet zu haben. Žilinka erklärte in einem sozialen Netzwerk: Das Innenministerium ist als zuständige Verwaltungsbehörde verpflichtet, ohne unnötigen Aufschub über die Anträge zu entscheiden und die Antragsteller über die getroffene Maßnahme zu informieren, entweder über die Eintragung der Ehe in das besondere Personenstandsregister oder über die Ablehnung der Eintragung. Laut dem Sprecher des Innenministeriums Matthias Neumann werde sich das Ressort unmittelbar nach Zustellung der Beanstandungen des Generalstaatsanwalts eingehend mit deren Inhalt befassen. Die Nachrichten entstammen Meldungen der Presseagentur TASR.
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1: Die russische Hackergruppe Turla hat nach Angaben der Europäischen Union auch die Slowakei angegriffen. Ziele waren kritische Infrastruktur, der Energiesektor sowie die Rüstungsindustrie. Die Angriffe wurden vom Außenministerium, dem Investitionsministerium und der Nationalen Sicherheitsbehörde NBU bestätigt. Die EU verhängte daraufhin die bisher umfangreichsten Sanktionen gegen russische Hacker, die mit Geheimdiensten in Verbindung stehen. Während mehrere Mitgliedstaaten mit der Einbestellung russischer Botschafter reagierten, hat die slowakische Regierung bislang keine diplomatische Reaktion angekündigt. Die Nationale Sicherheitsbehörde veröffentlichte bereits vorige Woche eine Stellungnahme in den sozialen Medien. Darin schloss sich die Slowakei den Erklärungen der EU und der NATO an und verurteilte die russischen Cyberangriffe eindeutig. Wie das Außenministerium mitteilte, unterstützte die Slowakei zugleich die Verhängung von EU-Sanktionen gegen Personen und Organisationen, die an diesen Aktivitäten beteiligt sind. Die russische Hackergruppe Turla zählt laut dem Experten für digitale Sicherheit beim Unternehmen ESET Andrej Kubovic zu den ältesten und raffiniertesten Cyberspionagegruppen. In den angegriffenen Systemen kann sie über Jahre hinweg unentdeckt bleiben und Daten sammeln. Die gewonnenen Informationen leitet sie anschließend an russische Sicherheitsstrukturen weiter. Kubovic erklärte: Sobald sie beispielsweise einen Zugang oder eine sensible Information über ein Unternehmen oder eine Organisation weitergeben, können diese für einen zerstörerischen Angriff, eine Gegenkampagne oder etwa für Propaganda Sonderzwecke missbraucht werden. Die Opposition fordert den Ministerpräsidenten Robert Fico auf, den Sicherheitsrat einzuberufen und verlangt gleichzeitig von Außenminister Juraj Blanar, den russischen Botschafter vorzuladen und eine Erklärung zu verlangen. Der stellvertretende Vorsitzende der Oppositionspartei PS, Ivan Korczok, nimmt die Untätigkeit staatlicher Stellen in dieser Situation als eine Gefährdung der Sicherheit der Slowakei wahr. Die außerparlamentarische Partei Demokratie bezeichnete den Angriff der Höcke-Gruppe als einen schwerwiegenden Sicherheitsvorfall. Sie fordert die Regierung auf, unverzüglich das weitere Vorgehen mit den Partnern in der NATO und der Europäischen Union abzustimmen. Parlamentschef Richard Rashi teilte am Dienstag mit, dass ihm kein offizieller Antrag auf die Einberufung einer außerordentlichen Parlamentssitzung wegen der Cyberaktivitäten der Russischen Föderation vorliege. Das slowakische Außenministerium erklärte, dass es die schädlichen Cyberaktivitäten, die mit dem 16. Zentrum des russischen Inlandsgeheimdienstes FSB in Verbindung gebracht werden, äußerst ernst nehme.
2: Guten Tag, liebe Hörerinnen und Hörer, und nun geht es weiter mit dem Magazinteil unserer Sendung Die Slowakei hautnah. Vom Mischpult grüßt Sie Tonmeister Abdul Arut und am Mikrofon Kerstin Jakubik. Auch in der heutigen Sendung wollen wir wieder über kluge Frauen in oder aus Bratislava berichten und danach gibt es wieder Literaturempfehlungen im Rahmen unserer Sommerserie. Hier also unsere Themen. Kluge Frauen in Bratislava, Irena Blühova. Die Sommerlesung mit RSI, Sechs Fremde von Marek Vardas. Zu unserem Programm wünschen wir Ihnen angenehme Unterhaltung.
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2: Pressburg, Prešporok, Požon. Eine Stadt, drei Sprachen und eine Mischung unterschiedlicher Kulturen. Blickt man in die Geschichte der slowakischen Hauptstadt Bratislava zurück, trifft man zunächst auf bedeutsame Männer, die sich um die Stadt und ihre Einwohner verdient machten. Erst beim genaueren Hinsehen entdeckt man auch viele eindrucksvolle Frauen, die ihr Umfeld geprägt haben. Kluge, mutige und visionäre Persönlichkeiten. Sie wurden hier geboren, haben hier gelebt und gewirkt oder das Leben der Stadt beeinflusst. Heute wollen wir Ihnen eine weitere solche Frau vorstellen. Irena Blühova richtete ihre Kamera dorthin, wo andere oft wegschauten, auf Arbeiterinnen, Kinder, Armut und den Alltag am Rande der Gesellschaft. Die slowakische Fotografin verband in ihren Bildern die künstlerische Moderne mit sozialem Bewusstsein und machte durch ihre Bilder auf Missstände aufmerksam. Ihr Mut und ihr Engagement beeindruckten unter anderem auch die Stadtführerin Lubomira Černáková, die unserer Kollegin Ladislava Hudzovičová mehr über sie erzählte. Geboren wurde die Fotografin, Publizistin und Hochschullehrerin Irena Blühova 1904 in Považská Bystrica.
3: Aber bereits als 14-Jährige kam sie nach Bratislava. Sie stammte nämlich aus einer verhältnismäßig armen Familie mit mehreren Kindern und musste schon früh ihren finanziellen Beitrag leisten. Deshalb hatte sie sich hier eine Anstellung gesucht. Nebenbei besuchte Irena Blühova ein Sprachgymnasium in Bratislava. In ihrer Freizeit wanderte sie gern.
2: Ihre Wanderungen führten sie mit einer weiteren wichtigen Persönlichkeit der hiesigen Kunstszene und ihrem späteren Ehemann, dem Maler Imro Weiner Kral, zusammen. Weiner Kral war jüdischer Abstammung und er wurde vor allem durch seine malerische Darstellung des jüdischen Stadtviertels unterhalb der Burg Bratislava bekannt.
3: Also diesen Imro lernte sie kennen und wanderte mit ihm über die Berge. Als ein Freund von ihm seinen alten Fotoapparat loswerden wollte, weil er sich einen neuen gekauft hatte, gab er diesen Irena. Mit dieser alten Kamera startete ihre Fotokarriere, denn schon bald zeigte sich ihr großartiges Talent. Das Paar bereiste die gesamte Slowakei. Imre Weiner Kral malte und Irena Blühova fotografierte. Ihre Reisen führten sie dabei meist in sehr entlegene Ecken des Landes, wo es die schönste Natur gab, aber auch die schlechtesten sozialen Zustände.
4: Auf diese Weise schuf sie in der ersten Hälfte des 20. Jahrhunderts ganze Fotoserien mit sehr traurigen Themen, wobei sie das Leben im ärmsten Teil der slowakischen Bevölkerung zeigte.
3: Diese Fotos waren so rührend und so hochwertig, dass sie ihren Weg in renommierte europäische Zeitschriften fanden. Aus Irena Blühova wurde also eine ziemlich bedeutsame Fotografin. Das trug dazu bei, dass sie im Jahr 1931 ein Studium am Bauhaus in Dessau antreten konnte. Doch 1933 wurde die berühmte Kunstschule unter dem Druck der Nationalsozialisten geschlossen.
4: Und so kehrte sie letztendlich wieder nach Bratislava zurück und setzte ihr Studium an der hiesigen Kunsthandwerksschule in der Filmklasse von Karol Plicka fort. Mit dem näher rückenden Krieg begann für sie ein weiterer Lebensabschnitt.
3: Zusammen mit Imre Weiner Kral war sie der kommunistischen Ideologie ergeben und wurde auch Mitglied der tschechoslowakischen kommunistischen Partei. Vor allem aber waren beide leidenschaftliche antifaschistische Widerstandskämpfer. Imre ging nach Paris, wo er sich aktiv am antifaschistischen Widerstandskampf beteiligte. Irena Blühova selbst gründete die Buchhandlung Blüh in Bratislava auf der Marianska Straße. Von dort aus vertrieb sie Literatur, Flugblätter und ähnliche Dinge.
4: Diese Buchhandlung verkörperte dabei nicht nur ihr fotografisches Talent, sondern spiegelte auch das Leben einer Frau wider, die sich gegen die allgemeingültigen Konventionen in den verschiedensten Bereichen widersetzte.
3: Im Schaufenster dieser Buchhandlung stellte sie beispielsweise eine provokante Fotokollage aus, auf der sich Jesus und Marx die Hand geben. Ebenso konnte man dort ein Foto sehen, das den ersten künstlerischen männlichen Akt zeigte. Sie hatte dafür ihren Mann abgelichtet. Dieser Akt ist sehr schön getroffen, also nichts Geschmackloses. Doch in der damaligen Zeit war das trotzdem sehr mutig.
4: Neben der Tätigkeit in ihrer Buchhandlung arbeitete Irena Blühova auch als Tankwartin bei einer Tankstelle. Von dort aus schickte sie 1944 für den slowakischen Nationalaufstand Diesel in die Mittelslowakei. Das zeigt ihr Engagement in der damaligen Widerstandsbewegung.
3: Als der Krieg endete, kehrte Imre Weiner Kral nach Hause zurück und sie konnten ihr Eheleben wieder aufnehmen. Es schien, dass es ihnen nun endlich gut gehen sollte, denn sie waren ja Parteimitglieder und so weiter. Aber so war es nicht. Es heißt, dass Irena Blühova einerseits sehr viel über die Leute wusste, die nun in der Slowakei nach dem Zweiten Weltkrieg an die Macht kamen. Außerdem war ihre Tochter Susanna später nach Großbritannien ausgewandert, wo sie geheiratet hatte.
4: Und das war etwas, was unter dem damaligen Regime gar nicht gern gesehen wurde. Und vielen Menschen, die hier hinter dem eisernen Vorhang geblieben waren, viele Nachteile einbrachte. Trotz ihrer kommunistischen Gesinnung fand Irena Blühova deshalb auch nach 1948 keinen Frieden.
3: Und so sagte sie schließlich von sich, dass sie unter jedem Regime und unter jeder Regierung am Ende immer auf der entgegengesetzten Seite stand. Trotzdem konnte Irena Blühova im gesellschaftlichen wie auch im künstlerischen Bereich durch ihre Vorbildrolle, durch ihre Tätigkeit und ihren Enthusiasmus sehr viel bewirken.
4: Irena Blühova hinterließ ein Werk, das Fotografie als soziale Verantwortung verstand. Sie zeigte Menschen am Rand der Gesellschaft nicht als Motive, sondern als Träger von Würde, Geschichte und Anspruch auf Sichtbarkeit. Ihr Vermächtnis ist der journalistische Auftrag, genau hinzusehen, Ungerechtigkeit sichtbar zu machen und den Menschen niemals aus dem Bild zu verlieren. Nach diesem kleinen Einblick in das Leben einer beeindruckenden Frau haben wir nun wieder slowakische Musik zu bieten. Musikredakteur Rado Mescher hat sich diesmal passend zum Thema für den Titel Unikat von Maria Čirova entschieden, die darin die Einzigartigkeit jeder Frau besingt.

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1: Der Sommer ist eine Zeit, in der selbst unsere schnelle Welt für eine Weile langsamer wird. Die ideale Zeit, um sich von Geschichten entführen zu lassen und durch Raum und Zeit zu reisen. Und das ganz ohne dabei überhaupt vor die Haustür gehen zu müssen. Auch wir bei Radio Slowakei International wollen mit unserer Sommerlesung dazu beitragen und Ihnen schrittweise slowakische Literatur vorstellen, die inzwischen auch in deutscher Sprache erschienen ist.
2: Manche Dinge sieht man klar, selbst wenn sie sich mitten in der Nacht abspielen. Von der Turmspitze, auf der ein verrosteter, sich drehender Hahn thront, bietet sich Aussicht auf den Platz und die umliegenden Straßen. Der leicht quietschende Hahn hat in seinem Sichtfeld das ganze friedliche und öde Städtchen P, das irgendwo abseits der Interessen von Nachrichtenagenturen liegt, am Rand der zivilisierten Welt, obgleich dessen Bewohner stolz darauf sind, statt zur Steppe der Barbaren zu Europa zu gehören, wo Kultur und Gesetz herrschen.
1: So beginnt in der Interpretation von Patricia Balajova das Buch mit dem Titel »Sechs Fremde« des slowakischen Autors Marek Vardas, das letztes Jahr auch in deutscher Übersetzung erschienen ist. Ausgangspunkt für die Geschichte ist dabei eine wahre Begebenheit, wie Vardas bei der Präsentation seines Werks auf der Buch Wien erklärte.
3: Das Buch handelt von so einem vergessenen Ereignis von vor fast 100 Jahren. 1928 gab es dieses Pogrom gegen Roma, von dem viele Jahre lang überhaupt nichts bekannt war. Das Ganze ereignete sich in der Gemeinde Pobedim. Die Leute griffen dort ihre Roma-Mitbürger an, die etwa ein Zehntel der Einwohnerschaft ausmachten. Nach diesem Angriff blieben zahlreiche Verletzte und sechs Tote zurück. Dieses Ereignis umfasste für mich gleich drei erschreckende Momente. Einmal diese Brutalität, die sich diese einfachen, vollkommen unbescholtenen Einwohner schuldig gemacht haben. Dann die Ermittlungen, nach denen nie jemand verurteilt wurde. Im gesamten Gerichtsprozess wurden nur 3 1/2-jährige Strafen wegen Vandalismus verhängt. Ansonsten versuchten alle beteiligten Polizeibeamten und Ermittler mehr oder weniger nur, die Sache einfach unter den Teppich zu kehren. Der Pfarrer sammelte Geld, um die Zeugen zu bestechen und so weiter. Und das Schrecklichste von allem war die Stille, die danach eintrat.
2: Es ist Abend, Anfang Oktober 1928. Ein Volksfest. Der Hahn auf dem Kirchturm dreht sich im Wind und sieht, wie Männer aus der Kneipe stürzen. Dutzende Männer. Sie halten die Gerechtigkeit in den Händen. Hacken, Stangen, Eisenhaken, Messer, Revolver. Sie jagen ihre Opfer durch Häuser, Straßen und Felder. Zurückbleiben skalpierte Köpfe, umhüllt von Federn, zerrissener Kissen. Klug und wohldurchdacht zugerichtete Körper, Überreste. Die Leiche eines 6-jährigen Mädchens, das vor den Augen seiner Mutter erschossen wurde. Im Mondschein starrt durch die Balkenritzen des Pavillons ein lebloses, weit aufgerissenes Auge zum Hahn hinauf. Ohne jeglichen Grund quälen und töten zuvor unbescholtene Beamte, Lehrer, Geschäftsleute, der Bürgermeister und Mitglieder der Gemeindeverwaltung, ihre Nachbarn, auf brutale Weise. Nach einigen Stunden endet die Aktion, als wäre ein Fluch gebrochen. Die Luft wird rein, Straßen und Felder verstummen. Gerätschaften werden abgespült, die Körper verschwinden, weiß Gott wohin. Die Bewohner haben für das Ereignis keine Erklärung. Niemand erinnert sich an Einzelheiten. Sicher ist nur, dass das Ganze reibungslos ablief, ohne Hindernisse oder irgendeinen Versuch, dem Wüten Einhalt zu gebieten.
1: Auf die Vorlage für sein Buch stieß der Autor Marek Vadas dabei durch Zufall.
3: Ich fragte nach, ob es solche Pogrome in der Slowakei gegeben hat. Aber auch meine ehemaligen Mitschüler, die Geschichte studiert hatten, wussten nichts davon. Auf normalem Wege gab es da nichts zu finden. Alle sagten mir, dass es Pogrome eher nördlich und östlich von uns gegeben hätte. Wir seien ja so ein friedliches Völkchen. Dieses konkrete Ereignis hier brachte Peter Getting ans Licht. Das passierte ganz zufällig, über einen Bekannten in einem ganz anderen Archiv, also nicht in dem, unter das die Gemeinde Pobedim fällt. Und auch dadurch, dass die Archive nach über 90 Jahren endlich geöffnet wurden. Hätte es also diese ganze zufällige Verstrickung von Umständen nicht gegeben, wäre dieses Ereignis bis heute unentdeckt im Archiv geblieben.
1: Im Buch geht es dabei nicht nur um das Pogrom selbst, sondern um die Stille danach, das kollektive Gedächtnis und die Betrachtung des Geschehenen aus unterschiedlichen Perspektiven.
3: Mir ging es darum, darauf hinzuweisen, dass es bei uns eine Menge Sachen gibt, die noch nicht aufgearbeitet wurden. Dass wir unsere Vergangenheit nicht aufgearbeitet haben und viele wichtige Dinge verschweigen, ohne die wir einfach nicht weiterkommen.
1: Für Marek Vadas ist es das erste Buch, das ins Deutsche übersetzt wurde. Zuvor sind seine Werke in den letzten 30 Jahren aber bereits in 15 anderen Sprachen erschienen, darunter auch so exotischen wie Koreanisch. Der deutsche Text von Sechs Fremde geht auf das Konto der Literaturübersetzerin Sorka Ciklamini.
4: Für mich war eigentlich die größte Herausforderung, die ganze Stimmung einzufangen, weil einerseits ist es die Thematik, die sehr schwer ist, und andererseits ist es die Sprache, die auch diese Schwere mitträgt. Und das war für mich die größte Herausforderung, mir diese Atmosphäre im Deutschen einzufangen.
1: Erschienen ist das Buch Sechs Fremde von Marek Vadas beim österreichischen Verlag Brot und Spiele. Warum? Das erklärt Verlagschef Max Haberich.
5: Erstens ist die Thematik spannend. Es basiert auf einer realen Begebenheit, diesem bis heute unaufgeklärten sechsfachen Mordfall an der slowakisch-tschechischen Grenze. Und darüber hinaus hat uns beeindruckt, dass es nicht klassisch wie ein Krimi erzählt wird. Es geschieht ein Mord, dann kommt die Polizei und findet es raus. Sondern aus sechs verschiedenen Erzählperspektiven, auf deren Glaubwürdigkeit man sich auch nicht immer verlassen kann. Man weiß nicht, ist der eine betrunken, hat der andere das nur geträumt? Und das fanden wir ebenfalls sehr originell von der Erzählweise her.
2: Die Ermittler können nichts ermitteln. Höchstwahrscheinlich deshalb, weil sie nichts zu ermitteln gedenken. Doch selbst wenn sie ihre Aufgabe gewissenhaft in Angriff nehmen würden, kämen sie mit ihren Möglichkeiten zu keinem anderen Resultat. Niemand hat etwas gehört oder gesehen, was den Tathergang beweisen würde. Die Zeugen verstricken sich in ihren Aussagen und widerrufen sie. Sie beschuldigen niemand Konkretes, vielmehr rücken sie jeden Tag mit neuen, unglaublichen Fakten heraus, werfen mit offensichtlichem Unsinn um sich, also kann von Beweisen gar nicht die Rede sein. Geistliche und Polizisten stellen sich auf die Seite der Täter und beschuldigen mit ihren Aussagen die Opfer absurder Vergehen. Am Ende wird niemand der Morde wegen angeklagt. Es werden nur 3 symbolische Strafen für Ausschreitungen erlassen und die ganze Sache ist vergessen. Auch nach Jahren erinnert gar nichts an das Ereignis. Es fehlen Kreuze als Symbol für die 6 Opfer, eine versteckte Gedenktafel oder irgendeine Erwähnung in der Chronik des Städtchens. Aus späteren Gesprächen mit den stillen und abweisenden Bewohnern von P ging hervor, dass für diese Taten niemand verantwortlich sei. Schon ein paar Tage nach den Ereignissen glaubten die wenigsten, dass sie sich tatsächlich zugetragen hatten. Es musste anders gewesen sein. Es konnte nicht wahr sein.
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1: Das war's auch schon wieder für heute. Tonmeister Abdul Arud und Redakteurin Kerstin Jakubik wünschen Ihnen auch weiterhin einen schönen Sommer und viele fesselnde Lesestunden. Auf Wiederhören, do počutia.

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1: Guten Tag, am Mikrofon begrüßt Sie Marika Antaschowa.
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1: Die Slowakei und Polen setzen auf strategische Projekte der Drei-Meere-Initiative. Die Slowakei und Tschechien wollen auf mehr EU-Gelder drängen. Generalstaatsanwalt rügt Untätigkeit bei gleichgeschlechtlichen Ehen. Die Slowakei will während ihres Vorsitzes bei der Drei-Meere-Initiative eng mit Polen zusammenarbeiten, um die regionale Zusammenarbeit weiter auszubauen und prioritäre Infrastrukturprojekte voranzutreiben. Dies sagte der Staatssekretär im slowakischen Außenministerium Rastislav Chovanec, der am Dienstag eine Delegation unter der Leitung von Sebastian Barkowski von der Wirtschaftsabteilung des polnischen Außenministeriums empfing. Laut dem Staatssekretär waren sich beide Seiten einig, dass die Zusammenarbeit im Rahmen der Drei-Meere-Initiative auf einer wirtschaftlichen Grundlage und dem Prinzip der Wirtschaftlichkeit beruhen müsse. Zugleich solle die Kooperation das Potenzial schaffen, Investitionen in den beteiligten Staaten zu intensivieren und regionale Unterschiede zwischen ihnen zu verringern. Die Slowakei und Tschechien wollen sich bei den Vorbereitungen auf die neue EU-Förderperiode gemeinsam dafür einsetzen, dass die EU-Kommission der Region möglichst viele Finanzmittel zur Verfügung stellt. Darüber informierte der slowakische Minister für Investitionen, regionale Entwicklung und Digitales Samuel Migal nach einem Treffen mit der tschechischen Ministerin für regionale Entwicklung Zuzana Mrázová in Prag. Die Ressortchefs kündigten zugleich an, dass die Slowakei und Tschechien im September das gemeinsame Projekt Urbanity Smart Form starten werden. Dort könnten tschechische und slowakische Bürgermeister erprobte Projekte finden, einschließlich Anleitungen zu deren Umsetzung sowie Informationen zu den Kosten. Der slowakische Generalstaatsanwalt Maroš Žilinka hat am Dienstag dem Innenministerium zwei Beanstandungen vorgelegt. Er wirft dem Ressort vor, die Anträge gleichgeschlechtlicher Personen auf Eintragung ihrer in Österreich geschlossenen Ehe in ein besonderes Personenstandsregister nicht innerhalb der gesetzlich vorgeschriebenen Frist bearbeitet zu haben. Žilinka erklärte in einem sozialen Netzwerk: Das Innenministerium ist als zuständige Verwaltungsbehörde verpflichtet, ohne unnötigen Aufschub über die Anträge zu entscheiden und die Antragsteller über die getroffene Maßnahme zu informieren. Entweder über die Eintragung der Ehe in das besondere Personenstandsregister oder über die Ablehnung der Eintragung. Laut dem Sprecher des Innenministeriums Matthias Neumann werde sich das Ressort unmittelbar nach Zustellung der Beanstandungen des Generalstaatsanwalts eingehend mit deren Inhalt befassen. Die Nachrichten entstammen Meldungen der Presseagentur TASR.
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1: Die russische Hackergruppe Turla hat nach Angaben der Europäischen Union auch die Slowakei angegriffen. Ziele waren kritische Infrastruktur, der Energiesektor sowie die Rüstungsindustrie. Die Angriffe wurden vom Außenministerium, dem Investitionsministerium und der Nationalen Sicherheitsbehörde NBU bestätigt. Die EU verhängte daraufhin die bisher umfangreichsten Sanktionen gegen russische Hacker, die mit Geheimdiensten in Verbindung stehen. Während mehrere Mitgliedstaaten mit der Einbestellung russischer Botschafter reagierten, hat die slowakische Regierung bislang keine diplomatische Reaktion angekündigt. Die Nationale Sicherheitsbehörde veröffentlichte bereits vorige Woche eine Stellungnahme in den sozialen Medien. Darin schloss sich die Slowakei den Erklärungen der EU und der NATO an und verurteilte die russischen Cyberangriffe eindeutig. Wie das Außenministerium mitteilte, unterstützte die Slowakei zugleich die Verhängung von EU-Sanktionen gegen Personen und Organisationen, die an diesen Aktivitäten beteiligt sind. Die russische Hackergruppe Turla zählt laut dem Experten für digitale Sicherheit beim Unternehmen ESET Andrej Kubovic zu den ältesten und raffiniertesten Cyberspionagegruppen. In den angegriffenen Systemen kann sie über Jahre hinweg unentdeckt bleiben und Daten sammeln. Die gewonnenen Informationen leitet sie anschließend an russische Sicherheitsstrukturen weiter. Kubovic erklärte: Sobald sie beispielsweise einen Zugang oder eine sensible Information über ein Unternehmen oder eine Organisation weitergeben, können diese für einen zerstörerischen Angriff, eine Gegenkampagne oder etwa für Propaganda Zwecke missbraucht werden. Die Opposition fordert den Ministerpräsidenten Robert Fico auf, den Sicherheitsrat einzuberufen und verlangt gleichzeitig von Außenminister Juraj Blanar, den russischen Botschafter vorzuladen und eine Erklärung zu verlangen. Der stellvertretende Vorsitzende der Oppositionspartei PS, Ivan Korczok, nimmt die Untätigkeit staatlicher Stellen in dieser Situation als eine Gefährdung der Sicherheit der Slowakei wahr. Die außerparlamentarische Partei Demokratie bezeichnete den Angriff der Hackergruppe als einen schwerwiegenden Sicherheitsvorfall. Sie fordert die Regierung auf, unverzüglich das weitere Vorgehen mit den Partnern in der NATO und der Europäischen Union abzustimmen. Parlamentschef Richard Rashi teilte am Dienstag mit, dass ihm kein offizieller Antrag auf die Einberufung einer außerordentlichen Parlamentssitzung wegen der Cyberaktivitäten der Russischen Föderation vorliege. Das slowakische Außenministerium erklärte, dass es die schädlichen Cyberaktivitäten, die mit dem 16. Zentrum des russischen Inlandsgeheimdienstes FSB in Verbindung gebracht werden, äußerst ernst nehme.
2: Guten Tag, liebe Hörerinnen und Hörer, und nun geht es weiter mit dem Magazinteil unserer Sendung Die Slowakei hautnah. Vom Mischpult grüßt Sie Tonmeister Abdul Arut und am Mikrofon Kerstin Jakubik. Auch in der heutigen Sendung wollen wir wieder über kluge Frauen in oder aus Bratislava berichten und danach gibt es wieder Literaturempfehlungen im Rahmen unserer Sommerserie. Hier also unsere Themen. Kluge Frauen in Bratislava.

0: man auch viele eindrucksvolle Frauen, die ihr Umfeld geprägt haben. Kluge, mutige und visionäre Persönlichkeiten. Sie wurden hier geboren, haben hier gelebt und gewirkt oder das Leben der Stadt beeinflusst. Heute wollen wir Ihnen eine weitere solche Frau vorstellen. Jelena Blühowa richtete ihre Kamera dorthin, wo andere oft wegschauten, auf Arbeiterinnen, Kinder, Armut und den Alltag am Rande der Gesellschaft. Die slowakische Fotografin verband in ihren Bildern die künstlerische Moderne mit sozialem Bewusstsein und machte durch ihre Bilder auf Missstände aufmerksam. Ihr Mut und ihr Engagement beeindruckten unter anderem auch die Stadtführerin Lubomira Černáková, die unserer Kollegin Ladislava Hudzovičová mehr über sie erzählte. Geboren wurde die Fotografin, Publizistin und Hochschullehrerin Irena Blühowa 1904 in Považská Bystrica.
1: Aber bereits als 14-Jährige kam sie nach Bratislava. Sie stammte nämlich aus einer verhältnismäßig armen Familie mit mehreren Kindern und musste schon früh ihren finanziellen Beitrag leisten. Deshalb hatte sie sich hier eine Anstellung gesucht. Nebenbei besuchte Irena Blühowa ein Sprachgymnasium in Bratislava. In ihrer Freizeit wanderte sie gern.
0: Ihre Wanderungen führten sie mit einer weiteren wichtigen Persönlichkeit der hiesigen Kunstszene und ihrem späteren Ehemann, dem Maler Imro Weiner Kral, zusammen. Weiner Kral war jüdischer Abstammung und er wurde vor allem durch seine malerische Darstellung des jüdischen Stadtviertels unterhalb der Burg Bratislava bekannt.
1: Also diesen Imro lernte sie kennen und wanderte mit ihm über die Berge. Als ein Freund von ihm seinen alten Fotoapparat loswerden wollte, weil er sich einen neuen gekauft hatte, gab er diesen Irena. Mit dieser alten Kamera startete ihre Fotokarriere, denn schon bald zeigte sich ihr großartiges Talent. Das Paar bereiste die gesamte Slowakei. Imro Weiner Kral malte und Irena Blühowa fotografierte. Ihre Reisen führten sie dabei meist in sehr entlegene Ecken des Landes, wo es die schönste Natur gab, aber auch die schlechtesten sozialen Zustände.
0: Auf diese Weise schuf sie in der ersten Hälfte des 20. Jahrhunderts ganze Fotoserien mit sehr traurigen Themen, wobei sie das Leben im ärmsten Teil der slowakischen Bevölkerung zeigte.
2: Die Fotos waren so dojemne und pritom
1: diese Fotos waren so rührend und so hochwertig, dass sie ihren Weg in renommierte europäische Zeitschriften fanden. Aus Irena Blühowa wurde also eine ziemlich bedeutsame Fotografin. Das trug dazu bei, dass sie im Jahr 1931 ein Studium am Bauhaus in Dessau antreten konnte. Doch 1933 wurde die berühmte Kunstschule unter dem Druck der Nationalsozialisten geschlossen.
0: Und so kehrte sie letztendlich wieder nach Bratislava zurück und setzte ihr Studium an der hiesigen Kunsthandwerksschule in der Filmklasse von Karol Plitzka fort. Mit dem näher rückenden Krieg begann für sie ein weiterer Lebensabschnitt.
1: Zusammen mit Imro Weiner Kral war sie der kommunistischen Ideologie ergeben und wurde auch Mitglied der tschechoslowakischen kommunistischen Partei. Vor allem aber waren beide leidenschaftliche antifaschistische Widerstandskämpfer. Imro ging nach Paris, wo er sich aktiv am antifaschistischen Widerstandskampf beteiligte. Irena Blühowa selbst gründete die Buchhandlung Blüh in Bratislava auf der Marianska Straße. Von dort aus vertrieb sie Literatur, Flugblätter und ähnliche Dinge.
0: Diese Buchhandlung verkörperte dabei nicht nur ihr fotografisches Talent, sondern spiegelte auch das Leben einer Frau wider, die sich gegen die allgemeingültigen Konventionen in den verschiedensten Bereichen widersetzte.
1: Im Schaufenster dieser Buchhandlung stellte sie beispielsweise eine provokante Fotokollage aus, auf der sich Jesus und Marx die Hand geben.

0: Ebenso konnte man dort ein Foto sehen, das den ersten künstlerischen männlichen Akt zeigte. Sie hatte dafür ihren Mann abgelichtet. Dieser Akt ist sehr schön getroffen, also nichts Geschmackloses. Doch in der damaligen Zeit war das trotzdem sehr mutig.
1: Neben der Tätigkeit in ihrer Buchhandlung arbeitete Irena Blühowa auch als Tankwartin bei einer Tankstelle. Von dort aus schickte sie 1944 für den slowakischen Nationalaufstand Diesel in die Mittelslowakei. Das zeigt ihr Engagement in der damaligen Widerstandsbewegung.
0: Als der Krieg endete, kehrte Imre Weiner Kral nach Hause zurück und sie konnten ihr Eheleben wieder aufnehmen. Es schien, dass es ihnen nun endlich gut gehen sollte, denn sie waren ja Parteimitglieder und so weiter. Aber so war es nicht. Es heißt, dass Irena Blühowa einerseits sehr viel über die Leute wusste, die nun in der Slowakei nach dem Zweiten Weltkrieg an die Macht kamen. Außerdem war ihre Tochter Susanna später nach Großbritannien ausgewandert, wo sie geheiratet hatte.
1: Und das war etwas, was unter dem damaligen Regime gar nicht gern gesehen wurde. Und vielen Menschen, die hier hinter dem eisernen Vorhang geblieben waren, viele Nachteile einbrachte. Trotz ihrer kommunistischen Gesinnung fand Irena Blühowa deshalb auch nach 1948 keinen Frieden.
2: Także na koniec właśnie hovorila ona o sebe, że...
0: Und so sagte sie schließlich von sich, dass sie unter jedem Regime und unter jeder Regierung am Ende immer auf der entgegengesetzten Seite stand. Trotzdem konnte Irena Blühowa im gesellschaftlichen wie auch im künstlerischen Bereich durch ihre Vorbildrolle, durch ihre Tätigkeit und ihren Enthusiasmus sehr viel bewirken.
1: Irena Blühowa hinterließ ein Werk, das Fotografie als soziale Verantwortung verstand. Sie zeigte Menschen am Rand der Gesellschaft nicht als Motive, sondern als Träger von Würde, Geschichte und Anspruch auf Sichtbarkeit. Ihr Vermächtnis ist der journalistische Auftrag, genau hinzusehen, Ungerechtigkeit sichtbar zu machen und den Menschen niemals aus dem Bild zu verlieren. Nach diesem kleinen Einblick in das Leben einer beeindruckenden Frau haben wir nun wieder slowakische Musik zu bieten. Musikredakteur Rado Mescher hat sich diesmal passend zum Thema für den Titel Unikat von Maria Čirova entschieden, die darin die Einzigartigkeit jeder Frau besingt.

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1: Der Sommer ist eine Zeit, in der selbst unsere schnelle Welt für eine Weile langsamer wird. Die ideale Zeit, um sich von Geschichten entführen zu lassen und durch Raum und Zeit zu reisen. Und das ganz ohne dabei überhaupt vor die Haustür gehen zu müssen. Auch wir bei Radio Slowakei International wollen mit unserer Sommerlesung dazu beitragen und Ihnen schrittweise slowakische Literatur vorstellen, die inzwischen auch in deutscher Sprache erschienen ist.
2: Manche Dinge sieht man klar, selbst wenn sie sich mitten in der Nacht abspielen. Von der Turmspitze, auf der ein verrosteter, sich drehender Hahn thront, bietet sich Aussicht auf den Platz und die umliegenden Straßen. Der leicht quietschende Hahn hat in seinem Sichtfeld das ganze friedliche und öde Städtchen P, das irgendwo abseits der Interessen von Nachrichtenagenturen liegt, am Rand der zivilisierten Welt, obgleich dessen Bewohner stolz darauf sind, statt zur Steppe der Barbaren zu Europa zu gehören, wo Kultur und Gesetz herrschen.
1: So beginnt in der Interpretation von Patricia Balajova das Buch mit dem Titel »Sechs Fremde« des slowakischen Autors Marek Vardas, das letztes Jahr auch in deutscher Übersetzung erschienen ist. Ausgangspunkt für die Geschichte ist dabei eine wahre Begebenheit, wie Vardas bei der Präsentation seines Werks auf der Buch Wien erklärte.
3: Das Buch handelt von so einem vergessenen Ereignis von vor fast 100 Jahren. 1928 gab es dieses Pogrom gegen Roma, von dem viele Jahre lang überhaupt nichts bekannt war. Das Ganze ereignete sich in der Gemeinde Pobedim. Die Leute griffen dort ihre Roma-Mitbürger an, die etwa ein Zehntel der Einwohnerschaft ausmachten. Nach diesem Angriff blieben zahlreiche Verletzte und sechs Tote zurück. Dieses Ereignis umfasste für mich gleich drei erschreckende Momente. Einmal diese Brutalität, die sich diese einfachen, vollkommen unbescholtenen Einwohner schuldig gemacht haben. Dann die Ermittlungen, nach denen nie jemand verurteilt wurde. Im gesamten Gerichtsprozess wurden nur 3 1/2-jährige Strafen wegen Vandalismus verhängt. Ansonsten versuchten alle beteiligten Polizeibeamten und Ermittler mehr oder weniger nur, die Sache einfach unter den Teppich zu kehren. Der Pfarrer sammelte Geld, um die Zeugen zu bestechen und so weiter. Und das Schrecklichste von allem war die Stille, die danach eintrat.
2: Es ist Abend, Anfang Oktober 1928. Ein Volksfest. Der Hahn auf dem Kirchturm dreht sich im Wind und sieht, wie Männer aus der Kneipe stürzen. Dutzende Männer. Sie halten die Gerechtigkeit in den Händen. Hacken, Stangen, Eisenhaken, Messer, Revolver. Sie jagen ihre Opfer durch Häuser, Straßen und Felder. Zurückbleiben skalpierte Köpfe, umhüllt von Federn, zerrissener Kissen, klug und wohldurchdacht zugerichtete Körper, Überreste. Die Leiche eines 6-jährigen Mädchens, das vor den Augen seiner Mutter erschossen wurde. Im Mondschein starrt durch die Balkenritzen des Pavillons ein lebloses, weit aufgerissenes Auge zum Hahn hinauf. Ohne jeglichen Grund quälen und töten zuvor unbescholtene Beamte, Lehrer, Geschäftsleute, der Bürgermeister und Mitglieder der Gemeindeverwaltung, ihre Nachbarn, auf brutale Weise. Nach einigen Stunden endet die Aktion, als wäre ein Fluch gebrochen. Die Luft wird rein, Straßen und Felder verstummen. Gerätschaften werden abgespült, die Körper verschwinden, weiß Gott wohin. Die Bewohner haben für das Ereignis keine Erklärung. Niemand erinnert sich an Einzelheiten. Sicher ist nur, dass das Ganze reibungslos ablief, ohne Hindernisse oder irgendeinen Versuch, dem Wüten Einhalt zu gebieten.
1: Auf die Vorlage für sein Buch stieß der Autor Marek Vadas dabei durch Zufall.
3: Ich fragte nach, ob es solche Pogrome in der Slowakei gegeben hat. Aber auch meine ehemaligen Mitschüler, die Geschichte studiert hatten, wussten nichts davon. Auf normalem Wege gab es da nichts zu finden. Alle sagten mir, dass es Pogrome eher nördlich und östlich von uns gegeben hätte. Wir seien ja so ein friedliches Völkchen. Dieses konkrete Ereignis hier brachte Peter Getting ans Licht. Das passierte ganz zufällig, über einen Bekannten in einem ganz anderen Archiv, also nicht in dem, unter das die Gemeinde Pobedim fällt. Und auch dadurch, dass die Archive nach über 90 Jahren endlich geöffnet wurden. Hätte es also diese ganze zufällige Verstrickung von Umständen nicht gegeben, wäre dieses Ereignis bis heute unentdeckt im Archiv geblieben.
1: Im Buch geht es dabei nicht nur um das Pogrom selbst, sondern um die Stille danach, das kollektive Gedächtnis und die Betrachtung des Geschehenen aus unterschiedlichen Perspektiven.
3: Mir ging es darum, darauf hinzuweisen, dass es bei uns eine Menge Sachen gibt, die noch nicht aufgearbeitet wurden. Dass wir unsere Vergangenheit nicht aufgearbeitet haben und viele wichtige Dinge verschweigen, ohne die wir einfach nicht weiterkommen.
1: Für Marek Vadas ist es das erste Buch, das ins Deutsche übersetzt wurde. Zuvor sind seine Werke in den letzten 30 Jahren aber bereits in 15 anderen Sprachen erschienen, darunter auch so exotischen wie Koreanisch. Der deutsche Text von Sechs Fremde geht auf das Konto der Literaturübersetzerin Sorka Ciklamini.
4: Für mich war eigentlich die größte Herausforderung, die ganze Stimmung einzufangen, weil einerseits ist es die Thematik, die sehr schwer ist, und andererseits ist es die Sprache, die auch diese Schwere mitträgt. Und das war für mich die größte Herausforderung, mir diese Atmosphäre im Deutschen einzufangen.
1: Erschienen ist das Buch Sechs Fremde von Marek Vadas beim österreichischen Verlag Brot und Spiele. Warum? Das erklärt Verlagschef Max Haberich.
5: Erstens ist die Thematik spannend. Es basiert auf einer realen Begebenheit, diesem bis heute unaufgeklärten sechsfachen Mordfall an der slowakisch-tschechischen Grenze. Und darüber hinaus hat uns beeindruckt, dass es nicht klassisch wie ein Krimi erzählt wird. Es geschieht ein Mord, dann kommt die Polizei und findet es raus. Sondern aus sechs verschiedenen Erzählperspektiven, auf deren Glaubwürdigkeit man sich auch nicht immer verlassen kann. Man weiß nicht, ist der eine betrunken, hat der andere das nur geträumt? Und das fanden wir ebenfalls sehr originell von der Erzählweise her.
2: Die Ermittler können nichts ermitteln. Höchstwahrscheinlich deshalb, weil sie nichts zu ermitteln gedenken. Doch selbst wenn sie ihre Aufgabe gewissenhaft in Angriff nehmen würden, kämen sie mit ihren Möglichkeiten zu keinem anderen Resultat. Niemand hat etwas gehört oder gesehen, was den Tathergang beweisen würde. Die Zeugen verstricken sich in ihren Aussagen und widerrufen sie. Sie beschuldigen niemand Konkretes, vielmehr rücken sie jeden Tag mit neuen, unglaublichen Fakten heraus, werfen mit offensichtlichem Unsinn um sich, also kann von Beweisen gar nicht die Rede sein. Geistliche und Polizisten stellen sich auf die Seite der Täter und beschuldigen mit ihren Aussagen die Opfer absurder Vergehen. Am Ende wird niemand der Morde wegen angeklagt. Es werden nur 3 symbolische Strafen für Ausschreitungen erlassen und die ganze Sache ist vergessen. Auch nach Jahren erinnert gar nichts an das Ereignis. Es fehlen Kreuze als Symbol für die 6 Opfer, eine versteckte Gedenktafel oder irgendeine Erwähnung in der Chronik des Städtchens. Aus späteren Gesprächen mit den stillen und abweisenden Bewohnern von P ging hervor, dass für diese Taten niemand verantwortlich sei. Schon ein paar Tage nach den Ereignissen glaubten die wenigsten, dass sie sich tatsächlich zugetragen hatten. Es musste anders gewesen sein. Es konnte nicht wahr sein.
6: Pesci lalo pañori te dará me te pre y ya.

Das war's auch schon wieder für heute. Tonmeister Abdul Arud und Redakteurin Kerstin Jakubik wünschen Ihnen auch weiterhin einen schönen Sommer und viele fesselnde Lesestunden. Auf Wiederhören, do počutia.

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1: Guten Tag, am Mikrofon begrüßt Sie Marika Antaschowa.
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1: Die Slowakei und Polen setzen auf strategische Projekte der Drei-Meere-Initiative. Die Slowakei und Tschechien wollen auf mehr EU-Gelder drängen. Generalstaatsanwalt rügt Untätigkeit bei gleichgeschlechtlichen Ehen. Die Slowakei will während ihres Vorsitzes bei der Drei-Meere-Initiative eng mit Polen zusammenarbeiten, um die regionale Zusammenarbeit weiter auszubauen und prioritäre Infrastrukturprojekte voranzutreiben. Dies sagte der Staatssekretär im slowakischen Außenministerium Rastislav Chovanec, der am Dienstag eine Delegation unter der Leitung von Sebastian Barkowski von der Wirtschaftsabteilung des polnischen Außenministeriums empfing. Laut dem Staatssekretär waren sich beide Seiten einig, dass die Zusammenarbeit im Rahmen der Drei-Meere-Initiative auf einer wirtschaftlichen Grundlage und dem Prinzip der Wirtschaftlichkeit beruhen müsse. Zugleich solle die Kooperation das Potenzial schaffen, Investitionen in den beteiligten Staaten zu intensivieren und regionale Unterschiede zwischen ihnen zu verringern. Die Slowakei und Tschechien wollen sich bei den Vorbereitungen auf die neue EU-Förderperiode gemeinsam dafür einsetzen, dass die EU-Kommission der Region möglichst viele Finanzmittel zur Verfügung stellt. Darüber informierte der slowakische Minister für Investitionen, regionale Entwicklung und Digitales Samuel Migal nach einem Treffen mit der tschechischen Ministerin für regionale Entwicklung Zuzana Mrázová in Prag. Die Ressortchefs kündigten zugleich an, dass die Slowakei und Tschechien im September das gemeinsame Projekt Urbanity Smartform starten werden. Dort könnten tschechische und slowakische Bürgermeister erprobte Projekte finden, einschließlich Anleitungen zu deren Umsetzung sowie Informationen zu den Kosten. Der slowakische Generalstaatsanwalt Maroš Žilinka hat am Dienstag dem Innenministerium zwei Beanstandungen vorgelegt. Er wirft dem Ressort vor, die Anträge gleichgeschlechtlicher Personen auf Eintragung ihrer in Österreich geschlossenen Ehe in ein besonderes Personenstandsregister nicht innerhalb der gesetzlich vorgeschriebenen Frist bearbeitet zu haben. Žilinka erklärte in einem sozialen Netzwerk: Das Innenministerium ist als zuständige Verwaltungsbehörde verpflichtet, ohne unnötigen Aufschub über die Anträge zu entscheiden und die Antragsteller über die getroffene Maßnahme zu informieren, entweder über die Eintragung der Ehe in das besondere Personenstandsregister oder über die Ablehnung der Eintragung. Laut dem Sprecher des Innenministeriums Matthias Neumann würde sich das Ressort unmittelbar nach Zustellung der Beanstandungen des Generalstaatsanwalts eingehend mit deren Inhalt befassen. Die Nachrichten entstammen Meldungen der Presseagentur TASR.
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1: Die russische Hackergruppe Turla hat nach Angaben der Europäischen Union auch die Slowakei angegriffen. Ziele waren kritische Infrastruktur, der Energiesektor sowie die Rüstungsindustrie. Die Angriffe wurden vom Außenministerium, dem Investitionsministerium und der Nationalen Sicherheitsbehörde NBU bestätigt. Die EU verhängte daraufhin die bisher umfangreichsten Sanktionen gegen russische Hacker, die mit Geheimdiensten in Verbindung stehen. Während mehrere Mitgliedstaaten mit der Einbestellung russischer Botschafter reagierten, hat die slowakische Regierung bislang keine diplomatische Reaktion angekündigt. Die Nationale Sicherheitsbehörde veröffentlichte bereits vorige Woche eine Stellungnahme in den sozialen Medien. Darin schloss sich die Slowakei den Erklärungen der EU und der NATO an und verurteilte die russischen Cyberangriffe eindeutig. Wie das Außenministerium mitteilte, unterstützte die Slowakei zugleich die Verhängung von EU-Sanktionen gegen Personen und Organisationen, die an diesen Aktivitäten beteiligt sind. Die russische Hackergruppe Turla zählt laut dem Experten für digitale Sicherheit beim Unternehmen ESET Andrej Kubovic zu den ältesten und raffiniertesten Cyberspionagegruppen. In den angegriffenen Systemen kann sie über Jahre hinweg unentdeckt bleiben und Daten sammeln. Die gewonnenen Informationen leitet sie anschließend an russische Sicherheitsstrukturen weiter. Kubovic erklärte, sobald sie beispielsweise einen Zugang oder eine sensible Information über ein Unternehmen oder eine Organisation weitergeben, können diese für einen zerstörerischen Angriff, eine Gegenkampagne oder etwa für Propagandazwecke missbraucht werden. Die Opposition fordert den Ministerpräsidenten Robert Fico auf, den Sicherheitsrat einzuberufen und verlangt gleichzeitig von Außenminister Juraj Blanar, den russischen Botschafter vorzuladen und eine Erklärung zu verlangen. Der stellvertretende Vorsitzende der Oppositionspartei PS, Ivan Korchok, nimmt die Untätigkeit staatlicher Stellen in dieser Situation als eine Gefährdung der Sicherheit der Slowakei wahr. Die außerparlamentarische Partei Demokratie bezeichnete den Angriff der Hackergruppe als einen schwerwiegenden Sicherheitsvorfall. Sie fordert die Regierung auf, unverzüglich das weitere Vorgehen mit den Partnern in der NATO und der Europäischen Union abzustimmen. Parlamentschef Richard Draschi teilte am Dienstag mit, dass ihm kein offizieller Antrag auf die Einberufung einer außerordentlichen Parlamentssitzung wegen der Cyberaktivitäten der Russischen Föderation vorliege. Das slowakische Außenministerium erklärte, dass es die schädlichen Cyberaktivitäten, die mit dem 16. Zentrum des russischen Inlandsgeheimdienstes FSB in Verbindung gebracht werden, äußerst ernst nehme.
2: Guten Tag, liebe Hörerinnen und Hörer, und nun geht es weiter mit dem Magazinteil unserer Sendung Die Slowakei hautnah. Vom Mischpult grüßt Sie Tonmeister Abdul Arut und am Mikrofon Kerstin Jakubik. Auch in der heutigen Sendung wollen wir wieder über kluge Frauen in oder aus Bratislava berichten und danach gibt es wieder Literaturempfehlungen im Rahmen unserer Sommerserie. Hier also unsere Themen. Kluge Frauen in Bratislava, Irena Blühova. Die Sommerlesung mit RSI, Sechs Fremde von Marek Vardas. Zu unserem Programm wünschen wir Ihnen angenehme Unterhaltung.
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2: Pressburg, Prešporok, Požon. Eine Stadt, drei Sprachen und eine Mischung unterschiedlicher Kulturen. Blickt man in die Geschichte der slowakischen Hauptstadt Bratislava zurück, trifft man zunächst auf bedeutsame Männer, die sich um die Stadt und ihre Einwohner verdient machten. Erst beim genaueren Hinsehen entdeckt man auch viele eindrucksvolle Frauen, die ihr Umfeld geprägt haben. Kluge, mutige und visionäre Persönlichkeiten. Sie wurden hier geboren, haben hier gelebt und gewirkt oder das Leben der Stadt beeinflusst. Heute wollen wir Ihnen eine weitere solche Frau vorstellen. Irena Blühova richtete ihre Kamera dorthin, wo andere oft wegschauten, auf Arbeiterinnen, Kinder, Armut und den Alltag am Rande der Gesellschaft. Die slowakische Fotografin verband in ihren Bildern die künstlerische Moderne mit sozialem Bewusstsein und machte durch ihre Bilder auf Missstände aufmerksam. Ihr Mut und ihr Engagement beeindruckten unter anderem auch die Stadtführerin Lubomira Černáková, die unserer Kollegin Ladislava Hudzovičová mehr über sie erzählte. Geboren wurde die Fotografin, Publizistin und Hochschullehrerin Irena Blühova 1904 in Považská Bystrica.
3: Aber bereits als 14-Jährige kam sie nach Bratislava. Sie

0: Rainer Krahl war jüdischer Abstammung und er wurde vor allem durch seine malerische Darstellung des jüdischen Stadtviertels unterhalb der Burg Bratislava bekannt.
1: Also diesen Imro lernte sie kennen und wanderte mit ihm über die Berge. Als ein Freund von ihm seinen alten Fotoapparat loswerden wollte, weil er sich einen neuen gekauft hatte, gab er diesen Irena. Mit dieser alten Kamera startete ihre Fotokarriere, denn schon bald zeigte sich ihr großartiges Talent. Das Paar bereiste die gesamte Slowakei. Imro Weiner Kral malte und Irena Bljova fotografierte. Ihre Reisen führten sie dabei meist in sehr entlegene Ecken des Landes, wo es die schönste Natur gab, aber auch die schlechtesten sozialen Zustände.
0: Auf diese Weise schuf sie in der ersten Hälfte des 20. Jahrhunderts ganze Fotoserien mit sehr traurigen Themen, wobei sie das Leben im ärmsten Teil der slowakischen Bevölkerung zeigte.
2: Die Fotos waren so dojemne, aber pritom
1: diese Fotos waren so rührend und so hochwertig, dass sie ihren Weg in renommierte europäische Zeitschriften fanden. Aus Irena Bljova wurde also eine ziemlich bedeutsame Fotografin. Das trug dazu bei, dass sie im Jahr 1931 ein Studium am Bauhaus in Dessau antreten konnte. Doch 1933 wurde die berühmte Kunstschule unter dem Druck der Nationalsozialisten geschlossen.
0: Und so kehrte sie letztendlich wieder nach Bratislava zurück und setzte ihr Studium an der hiesigen Kunsthandwerksschule in der Filmklasse von Karol Plitzka fort. Mit dem näher rückenden Krieg begann für sie ein weiterer Lebensabschnitt.
1: Zusammen mit Imro Weiner Kral war sie der kommunistischen Ideologie ergeben und wurde auch Mitglied der tschechoslowakischen kommunistischen Partei. Vor allem aber waren beide leidenschaftliche antifaschistische Widerstandskämpfer. Imro ging nach Paris, wo er sich aktiv am antifaschistischen Widerstandskampf beteiligte. Irena Bljova selbst gründete die Buchhandlung Blü in Bratislava auf der Marianska Straße. Von dort aus vertrieb sie Literatur, Flugblätter und ähnliche Dinge.
0: Diese Buchhandlung verkörperte dabei nicht nur ihr fotografisches Talent, sondern spiegelte auch das Leben einer Frau wider, die sich gegen die allgemeingültigen Konventionen in den verschiedensten Bereichen widersetzte.
1: Im Schaufenster dieser Buchhandlung stellte sie beispielsweise eine provokante Fotokollage aus, auf der sich Jesus und Marx die Hand geben. Ebenso konnte man dort ein Foto sehen, das den ersten künstlerischen männlichen Akt zeigte. Sie hatte dafür ihren Mann abgelichtet. Dieser Akt ist sehr schön getroffen, also nichts Geschmackloses. Doch in der damaligen Zeit war das trotzdem sehr mutig.
0: Neben der Tätigkeit in ihrer Buchhandlung arbeitete Irena Bljova auch als Tankwartin bei einer Tankstelle. Von dort aus schickte sie 1944 für den slowakischen Nationalaufstand Diesel in die Mittelslowakei. Das zeigt ihr Engagement in der damaligen Widerstandsbewegung.
1: Als der Krieg endete, kehrte Imro Weiner Kral nach Hause zurück und sie konnten ihr Eheleben wieder aufnehmen. Es schien, dass es ihnen nun endlich gut gehen sollte, denn sie waren ja Parteimitglieder und so weiter. Aber so war es nicht. Es heißt, dass Irena Bljova einerseits sehr viel über die Leute wusste, die nun in der Slowakei nach dem Zweiten Weltkrieg an die Macht kamen. Außerdem war ihre Tochter Susanna später nach Großbritannien ausgewandert, wo sie geheiratet hatte.
0: Und das war etwas, was unter dem damaligen Regime gar nicht gern gesehen wurde. Und vielen Menschen, die hier hinter dem eisernen Vorhang geblieben waren, viele Nachteile einbrachte. Trotz ihrer kommunistischen Gesinnung fand Irena Bljova deshalb auch nach 1948 keinen Frieden.
2: Takže nakoniec vlastne hovorila ona o sebe, že...
1: Und so sagte sie schließlich von sich, dass sie unter jedem Regime und unter jeder Regierung am Ende immer auf der entgegengesetzten Seite stand.

0: Trotzdem konnte Irena Blüowa im gesellschaftlichen wie auch im künstlerischen Bereich durch ihre Vorbildrolle, durch ihre Tätigkeit und ihren Enthusiasmus sehr viel bewirken.
1: Irena Blüowa hinterließ ein Werk, das Fotografie als soziale Verantwortung verstand. Sie zeigte Menschen am Rand der Gesellschaft nicht als Motive, sondern als Träger von Würde, Geschichte und Anspruch auf Sichtbarkeit. Ihr Vermächtnis ist der journalistische Auftrag, genau hinzusehen, Ungerechtigkeit sichtbar zu machen und den Menschen niemals aus dem Bild zu verlieren. Nach diesem kleinen Einblick in das Leben einer beeindruckenden Frau haben wir nun wieder slowakische Musik zu bieten. Musikredakteur Rado Mescher hat sich diesmal passend zum Thema für den Titel Unikat von Maria Čirova entschieden, die darin die Einzigartigkeit jeder Frau besingt.

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1: Der Sommer ist eine Zeit, in der selbst unsere schnelle Welt für eine Weile langsamer wird. Die ideale Zeit, um sich von Geschichten entführen zu lassen und durch Raum und Zeit zu reisen. Und das ganz ohne dabei überhaupt vor die Haustür gehen zu müssen. Auch wir bei Radio Slowakei International wollen mit unserer Sommerlesung dazu beitragen und Ihnen schrittweise slowakische Literatur vorstellen, die inzwischen auch in deutscher Sprache erschienen ist.
2: Manche Dinge sieht man klar, selbst wenn sie sich mitten in der Nacht abspielen. Von der Turmspitze, auf der ein verrosteter, sich drehender Hahn thront, bietet sich Aussicht auf den Platz und die umliegenden Straßen. Der leicht quietschende Hahn hat in seinem Sichtfeld das ganze friedliche und öde Städtchen P, das irgendwo abseits der Interessen von Nachrichtenagenturen liegt, am Rand der zivilisierten Welt, obgleich dessen Bewohner stolz darauf sind, statt zur Steppe der Barbaren zu Europa zu gehören, wo Kultur und Gesetz herrschen.
1: So beginnt in der Interpretation von Patricia Balajova das Buch mit dem Titel »Sechs Fremde« des slowakischen Autors Marek Vardas, das letztes Jahr auch in deutscher Übersetzung erschienen ist. Ausgangspunkt für die Geschichte ist dabei eine wahre Begebenheit, wie Vardas bei der Präsentation seines Werks auf der Buch Wien erklärte.
3: Das Buch handelt von so einem vergessenen Ereignis von vor fast 100 Jahren. 1928 gab es dieses Pogrom gegen Roma, von dem viele Jahre lang überhaupt nichts bekannt war. Das Ganze ereignete sich in der Gemeinde Pobedim. Die Leute griffen dort ihre Roma-Mitbürger an, die etwa ein Zehntel der Einwohnerschaft ausmachten. Nach diesem Angriff blieben zahlreiche Verletzte und sechs Tote zurück. Dieses Ereignis umfasste für mich gleich drei erschreckende Momente. Einmal diese Brutalität, die sich diese einfachen, vollkommen unbescholtenen Einwohner schuldig gemacht haben. Dann die Ermittlungen, nach denen nie jemand verurteilt wurde. Im gesamten Gerichtsprozess wurden nur 3 anderthalbjährige Strafen wegen Vandalismus verhängt. Ansonsten versuchten alle beteiligten Polizeibeamten und Ermittler mehr oder weniger nur, die Sache einfach unter den Teppich zu kehren. Der Pfarrer sammelte Geld, um die Zeugen zu bestechen und so weiter. Und das Schrecklichste von allem war die Stille, die danach eintrat.
2: Es ist Abend, Anfang Oktober 1928. Ein Volksfest. Der Hahn auf dem Kirchturm dreht sich im Wind und sieht, wie Männer aus der Kneipe stürzen. Dutzende Männer. Sie halten die Gerechtigkeit in den Händen. Hacken, Stangen, Eisenhaken, Messer, Revolver. Sie jagen ihre Opfer durch Häuser, Straßen und Felder. Zurückbleiben skalpierte Köpfe, umhüllt von Federn zerrissener Kissen, klug und wohldurchdacht zugerichtete Körper, Überreste, die Leiche eines 6-jährigen Mädchens, das vor den Augen seiner Mutter erschossen wurde. Im Mondschein starrt durch die Balkenritzen des Pavillons ein lebloses, weit aufgerissenes Auge zum Hahn hinauf. Ohne jeglichen Grund quälen und töten zuvor unbescholtene Beamte, Lehrer, Geschäftsleute, der Bürgermeister und Mitglieder der Gemeindeverwaltung ihre Nachbarn auf brutale Weise. Nach einigen Stunden endet die Aktion, als wäre ein Fluch gebrochen. Die Luft wird rein, Straßen und Felder verstummen. Gerätschaften werden abgespült, die Körper verschwinden, weiß Gott wohin. Die Bewohner haben für das Ereignis keine Erklärung. Niemand erinnert sich an Einzelheiten. Sicher ist nur, dass das Ganze reibungslos ablief, ohne Hindernisse oder irgendeinen Versuch, dem Wüten Einhalt zu gebieten.
1: Auf die Vorlage für sein Buch stieß der Autor Marek Vadas dabei durch Zufall.
3: Ich fragte nach, ob es solche Pogrome in der Slowakei gegeben hat. Aber auch meine ehemaligen Mitschüler, die Geschichte studiert hatten, wussten nichts davon. Auf normalem Wege gab es da nichts zu finden. Alle sagten mir, dass es Pogrome eher nördlich und östlich von uns gegeben hätte. Wir seien ja so ein friedliches Völkchen. Dieses konkrete Ereignis hier brachte Peter Getting ans Licht. Das passierte ganz zufällig, über einen Bekannten in einem ganz anderen Archiv, also nicht in dem, unter das die Gemeinde Pobedim fällt. Und auch dadurch, dass die Archive nach über 90 Jahren endlich geöffnet wurden. Hätte es also diese ganze zufällige Verstrickung von Umständen nicht gegeben, wäre dieses Ereignis bis heute unentdeckt im Archiv geblieben.
1: Im Buch geht es dabei nicht nur um das Pogrom selbst, sondern um die Stille danach, das kollektive Gedächtnis und die Betrachtung des Geschehenen aus unterschiedlichen Perspektiven.
3: Mir ging es darum, darauf hinzuweisen, dass es bei uns eine Menge Sachen gibt, die noch nicht aufgearbeitet wurden. Dass wir unsere Vergangenheit nicht aufgearbeitet haben und viele wichtige Dinge verschweigen, ohne die wir einfach nicht weiterkommen.
1: Für Marek Vadas ist es das erste Buch, das ins Deutsche übersetzt wurde. Zuvor sind seine Werke in den letzten 30 Jahren aber bereits in 15 anderen Sprachen erschienen, darunter auch so exotischen wie Koreanisch. Der deutsche Text von Sechs Fremde geht auf das Konto der Literaturübersetzerin Sorka Ciklamini.
4: Für mich war eigentlich die größte Herausforderung, die ganze Stimmung einzufangen, weil einerseits ist es die Thematik, die sehr schwer ist, und andererseits ist es die Sprache, die auch diese Schwere mitträgt. Und das war für mich die größte Herausforderung, mir diese Atmosphäre im Deutschen einzufangen.
1: Erschienen ist das Buch Sechs Fremde von Marek Vadas beim österreichischen Verlag Brot und Spiele. Warum? Das erklärt Verlagschef Max Haberich.
5: Erstens ist die Thematik spannend. Es basiert auf einer realen Begebenheit, diesem bis heute unaufgeklärten sechsfachen Mordfall an der slowakisch-tschechischen Grenze. Und darüber hinaus hat uns beeindruckt, dass es nicht klassisch wie ein Krimi erzählt wird. Es geschieht ein Mord, dann kommt die Polizei und findet es raus. Sondern aus sechs verschiedenen Erzählperspektiven, auf deren Glaubwürdigkeit man sich auch nicht immer verlassen kann. Man weiß nicht, ist der eine betrunken, hat der andere das nur geträumt? Und das fanden wir ebenfalls sehr originell von der Erzählweise her.
2: Die Ermittler können nichts ermitteln. Höchstwahrscheinlich deshalb, weil sie nichts zu ermitteln gedenken. Doch selbst wenn sie ihre Aufgabe gewissenhaft in Angriff nehmen würden, kämen sie mit ihren Möglichkeiten zu keinem anderen Resultat. Niemand hat etwas gehört oder gesehen, was den Tathergang beweisen würde. Die Zeugen verstricken sich in ihren Aussagen und widerrufen sie. Sie beschuldigen niemand Konkretes, vielmehr rücken sie jeden Tag mit neuen, unglaublichen Fakten heraus, werfen mit offensichtlichem Unsinn um sich. Also kann von Beweisen gar nicht die Rede sein. Geistliche und Polizisten stellen sich auf die Seite der Täter und beschuldigen mit ihren Aussagen die Opfer absurder Vergehen. Am Ende wird niemand der Morde wegen angeklagt. Es werden nur drei symbolische Strafen für Ausschreitungen erlassen und die ganze Sache ist vergessen. Auch nach Jahren erinnert gar nichts an das Ereignis. Es fehlen Kreuze als Symbol für die sechs Opfer, eine versteckte Gedenktafel oder irgendeine Erwähnung in der Chronik des Städtchens. Aus späteren Gesprächen mit den stillen und abweisenden Bewohnern von Pei ging hervor, dass für diese Taten niemand verantwortlich sei. Schon ein paar Tage nach den Ereignissen glaubten die wenigsten, dass sie sich tatsächlich zugetragen hatten. Es musste anders gewesen sein. Es konnte nicht wahr sein.
6: Te chilalo pañori, te dará me te pre y ya. 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
1: оре. Das war's auch schon wieder für heute. Tonmeister Abdul Arut und Redakteurin Kerstin Jakubik wünschen Ihnen auch weiterhin einen schönen Sommer und viele fesselnde Lesestunden. Auf Wiederhören, do poczucia.

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1: Guten Tag, heute im Nachrichtenstudio Juraj Gigac.
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1: Norwegische Hilfe für die Slowakei. Neuer Batteriespeicher in Betrieb genommen. Neue Bedrohung für die Esche. Am Mittwoch ist die scheidende norwegische Botschafterin für die Slowakei mit Sitz in Wien, Susan Ekey, verabschiedet worden. Die bilateralen Beziehungen entwickeln sich zusehends positiv. Unter anderem sind über 400 Studierende aus Norwegen entweder an der Medizinischen Fakultät in Martin oder an der Universität für Veterinärmedizin in Košice eingeschrieben. Für die Slowakei sind in der vierten Programmetappe über 57 Millionen Euro aus dem norwegischen Finanzierungsmechanismus vorgesehen. Botschafterin Ekey stellte am Mittwoch zwei neue, auf diese Weise finanzierte Projekte zur Stärkung des Schutzes für Gewaltopfer vor. Die Vorhaben im Wert von 10 Millionen Euro werden vom slowakischen Investitionsministerium verwaltet. Der slowakische Energiekonzern Slovenské elektrárne hat am Mittwoch den bisher größten Batteriespeicher der Slowakei in Betrieb genommen. Die Anlage mit 36 Megawatt Leistung und 72 Megawattstunden Kapazität wurde auf dem Gelände des stillgelegten Braunkohlekraftwerks im mittelslowakischen Novaki errichtet. Bei diesem Projekt, das zu 45% aus Mitteln des slowakischen EU-Aufbauplans finanziert wurde, konnten größtenteils bestehende Transformatorenstrukturen genutzt werden. Landwirtschaftsminister Richard Takács hat am Mittwoch informiert, dass Beobachtungen des invasiven asiatischen Eschenprachtkäfers offiziell bestätigt wurden. Nach Ungarn handle es sich EU-weit um den zweiten offiziellen Fund. Einzelne Käferpopulationen leben demnach bereits in 22 Gemarkungen in der Südostslowakei. Das Insekt stellt eine enorme Bedrohung für die ohnehin durch das vom falschen weißen Stängelbecherchen verursachte Eschentriebsterben dezimierten Eschenbestände dar. Die Nachrichten entstammen den Meldungen der slowakischen Presseagentur TASR.
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1: Das Jan Kuciak Investigativzentrum hat am Dienstag informiert, dass das Amt für öffentliche Beschaffungen dem slowakischen Verteidigungsministerium zwei besonders hohe Bußgelder auferlegt hat, im Gesamtwert von 1,7 Millionen Euro. Dass die Behörde ihre Befugnisse überschreitet und will sich vor Gericht verteidigen. Verteidigungsminister Robert Kaliňák hatte vor Weihnachten 2024 zwei luxuriös ausgestattete Geschäftsreiseflugzeuge Bombardier Global gekauft für 46 Millionen Euro und ohne eine öffentliche Ausschreibung. Die verkaufende US-amerikanische Firma war zum Zeitpunkt des Verkaufs nicht wie erforderlich im Register der Partner des öffentlichen Sektors eingetragen. Dies geschah erst 11 Monate später. Das Amt stellte zudem fest, dass die Flieger keinen militärischen Zweck erfüllen würden, sondern einen zivilen. Der Pressesprecher des Verteidigungsministeriums, Michal Bachrati, ist hiermit nicht einverstanden. Wir sind davon überzeugt, dass das Amt für öffentliche Beschaffungen unsere grundlegenden Argumente nicht berücksichtigt hat. Deshalb werden wir vor Gericht gehen. Die gekauften Flugzeuge werden militärisch genutzt, sodass wir sie ebenso wie Armee-Hubschrauber und Fahrzeuge kaufen können. Sicherheitsexperte Wladimir Bednar betont, dass Aufträge im Verteidigungssektor in Übereinstimmung mit dem Gesetz über öffentliche Beschaffungen, das an eine EU-Richtlinie angelehnt ist, zu vergeben seien. Dieses sieht bestimmte Ausnahmen vor, allerdings nur in begründeten Fällen. Zu diesem Fall sagt er: Fakt ist, dass diese Flugzeuge ganz normal auf dem kommerziellen Markt erhältlich sind. Das, was gekauft wurde, unterscheidet sich durch nichts von den gängigen kommerziellen Produkten. Es gibt keinen Grund für ein solches Vorgehen des Verteidigungsministeriums. Die Argumentation des Amtes für öffentliche Beschaffungen ist somit vollständig gesetzeskonform. Oppositionelle PolitikerInnen kritisieren immer wieder die diverse Einkäufe des Verteidigungsministers Kaliňák. Die stärkste Oppositionspartei Progressívne Slovensko informierte am Donnerstag, dass das Ministerium in dieser Legislaturperiode bisher 567 Millionen Euro für Beschaffungen ausgegeben habe, die nichts mit der Landesverteidigung zu tun hätten. Verteidigungsminister Kaliňák wiederholt, dass die Anschaffung der strittigen Flugzeuge die sparsamere Alternative gewesen sei, auch weil eine Ausschreibung auf dem Markt mit gebrauchten Flugzeugen nicht machbar sei.
2: Und hier der RSI-Magazinteil, die Slowakei hautnah mit den folgenden Themen. Da wir nicht immer nur über die Karpatendeutschen in der Slowakei berichten wollen, die zu den 15 anerkannten nationalen Minderheiten hierzulande gehören, widmen wir uns heute mal dem Festival der vietnamesischen Volksgruppe, bei dem RSI Anfang Juli in Trnava zu Gast war. Danach stellen wir noch einmal die bekannte slowakisch-schweizerische Komponistin Iris Seggi vor, die in diesem Jahr einen runden Geburtstag feierte und unlängst zu einem Konzert in Bratislava war. Am Mischpult in der SDWR-Rundfunkpyramide Bratislava ist Nikita Chamitschew und am Mikrofon begrüßt sie Kai Zeisberg. Wir wünschen angenehmes Zuhören.

0: 15 anerkannte nationale Minderheiten gibt es in der Slowakei, darunter so kleine und quasi alteingesessene wie die der Karpatendeutschen, über die wir hier schon oft berichtet haben, oder auch zahlenmäßig große wie die der Ungarn oder Roma. Eine kleine und dabei noch recht neue Minderheit im Sinne der staatlichen Anerkennung und Unterstützung sind seit wenigen Jahren die Vietnamesen, obwohl diese Landsleute eigentlich schon lange in der Slowakei und bereits während des Sozialismus in der damaligen CSSR zu Hause waren und sind. Sie feierten Anfang Juli im Amphitheater der westslowakischen Bezirksstadt Trnava ein großes Kultur- und Begegnungsfest. Hier stand also die vietnamesische Diaspora im Vordergrund. Aufgrund der bilateralen staatlichen Beziehungen zwischen der Slowakischen Republik und der Sozialistischen Republik Vietnam ließen es sich auch offizielle Vertreter nicht nehmen, dem Fest Beachtung zu schenken, darunter der vietnamesische Botschafter. Heute ist Vietnam ein Einparteienstaat, in dem die Kommunistische Partei das Monopol auf die Macht innehat. Mich interessierte, wie es bei uns in der Slowakei aktuell um das Klima in Sachen Minderheitenpolitik und Integration steht, und sprach dazu mit Claudia Alner, strategische Partnerschaftsmanagerin bei der NGO Globsec und Mitbegründerin des Bürgervereins Vietnamesische Wurzeln.
1: In den letzten Jahren hat sich die Situation wie auch die Stimmung in der Gesellschaft aus der Sicht der vietnamesischen Minderheit verbessert. Wir sind sichtbarer geworden. Viele Vietnamesen führen hierzulande Unternehmen. In den Augen der Mehrheitsgesellschaft verändert sich das Bild der vietnamesischen Minderheit, glaube ich, in ein positiveres. Ich persönlich unterstütze verschiedene Organisationen, die sich mit der Einführung der inklusiven Bildung in Schulen und Kindergärten befassen. Ich sehe die Nachfrage hierfür, denn inklusive Bildung, dafür gibt es auch Daten, macht die Gesellschaft toleranter und respektierender gegenüber allen Menschen, auch jenen aus Minderheiten. Der dritte Sektor erlebt gerade vor allem hier in der Slowakei eine turbulentere Zeit, auch was das Finanzieren angeht. Und was die Arbeit mit Minderheiten betrifft, da gibt es immer Luft nach oben. Der Weg vor uns ist noch lang, aber bei den Menschen sehe ich schon das Interesse.
0: Jetzt hatte ich Ihnen im Vorgespräch erzählt, ich war bei der karpatendeutschen Minderheit vor etwa 2 Wochen. Die hat so zwischen 3000, sagt man, und laut dem Zensus, wo die Sprache mitgezählt wurde, die Muttersprache, nicht nur die Nationalität, 8000 Mitglieder. Wie viel sind denn das Vietnamesische?
1: Laut offiziellen Zahlen nach der letzten Volkszählung gab es in der Slowakei ungefähr 3000 Menschen, die sich zur vietnamesischen Nationalität bekannt haben. Inoffizielle Zahlen, Untersuchungen und die Arbeit vor Ort deuten an, dass hier ca. 15.000 Vietnamesen bzw. Menschen mit vietnamesischer Herkunft leben. Das ist relativ viel, wobei die Zahlen doch signifikant unterschiedlich sind.
0: Nun gibt es ja viele vietnamesische Menschen auch in Tschechien oder auch in Deutschland, vor allem in Ostdeutschland. Haben Sie da Kontakte mit diesen Minderheiten in anderen Ländern?
1: Das ist eine sehr gute Frage, ob sich die vietnamesische Community quer durch Länder Europas vernetzt. Ja, es wird immer stärker. Es entstehen verschiedene Assoziationen, ob im Business oder in der Kultur, mit dem Ziel, die vietnamesische Kultur in der Mehrheitsgesellschaft bekannt zu machen. Wir haben sowohl bei der letzten als auch bei dieser Ausgabe unseres Festivals sehr eng mit Vietnamesen aus Tschechien zusammengearbeitet. Mit dem eingetragenen Verein Vietup oder mit Supper Trip, die hier dieses Mal zahlreich vertreten sind. Und sie geben uns auch Feedback. Obwohl die Community in Tschechien ungefähr 100.000 zählt, nutzen sie uns als gutes Beispiel für gelungene generationenübergreifende Zusammenarbeit, auch was die berufliche Ausrichtung der Organisierenden betrifft. Einfach ein Querschnitt.

Während der Darbietungen auf der großen Freilichtbühne vor dem ehemaligen, wunderbar sanierten Klarissenkloster mit Ursprüngen aus dem 13. Jahrhundert, heute Sitz des Westslowakischen Regionalmuseums, wurde deutlich, dass Traditionspflege für die vietnamesische Volksgruppe nicht rückwärtsgewandten Traditionalismus bedeutet, sondern Fortschreibung mit heutigen künstlerischen Mitteln. Unbefangen mischen sich uralte Kostüme und Klangtechniken mit modernem Spirit. Faszinierend das Bambus-Xylophon Trunk, das von der brillanten Künstlerin Chuong Huyen Lee aus Prag gespielt wurde.

Für mich auch ganz überraschend war die Vorführung des Dan Bao, von dem ich erst glaubte, es sei ein elektronisches Theremin aus den 1920er Jahren. Denn die Musikerin schwebte scheinbar mit ihren Händen über dem Instrument, als würde sie ihm mit magischen oder magnetischen Kräften die eigenwilligen Töne entlocken. Doch dann sah ich, dass sie mit einem Stäbchen bzw. Federkiel die eine einzige hauchdünne Saite anschlug und mit der anderen Hand an einem geschwungenen Metallhebel die Klänge beeinflusste.

0: der Vorsitzende der Vereinigung der vietnamesischen Geschäftsleute, Vizevorsitzende der vietnamesischen Kommunität in der Slowakei und Festivalmanager Nguyen Quong, verriet mir dann noch, wie die Organisation ablief.
1: Mit der Organisation dieses Festivals haben wir circa ab April letzten Jahres begonnen. Zum ersten Mal sind daran überwiegend junge Leute beteiligt, aus dem Verein vietnamesische Wurzeln, sowie viele weitere Interessierte aus der vietnamesischen Community. Wir sind eine große aktive Gruppe, aber erstmalig spielen die vietnamesischen Wurzeln die Hauptrolle beim Festival. Wir alle, die ganze Community, unterstützen diese jungen Menschen. Es sind an die 50, wenn ich mich richtig erinnere. Das allererste Mal haben wir bei einem Treffen in Bicha beschlossen, uns als vietnamesische Gemeinschaft zu öffnen und uns vorzustellen. Nun haben wir erstmals die Jungen aus der zweiten Generation angesprochen. Ganz früher haben wir zum Beispiel in einem Stadion alles Mögliche gemacht, allerdings vor allem für unsere Landsleute. Mittlerweile ist uns daran gelegen, unsere Community der slowakischen Öffentlichkeit vorzustellen. 2022 am Badesee Kuchajda in Bratislava, 2023 in Košice, 2024 auf dem Palma-Gelände in Bratislava und dieses Jahr hier in Trnava. Wir kamen zum Schluss, den Vietnamtag alle 2 Jahre zu veranstalten. Also demnächst werden wir uns wahrscheinlich in Trenčín wiedersehen können.
0: Nicht fehlen durften natürlich die riesigen Löwen, die von sportlichen Jungs in akrobatischer Weise dargestellt wurden, indem jeweils 2 Menschen in einem der grellbunten Fellkostüme steckten. Oder der meterlange Flammendrachen, der sich trotz seiner Größe absolut leichtfüßig und regelrecht fliegend durchs Publikum bis auf die Bühne schlängelte, begleitet von Trommeln. Das Publikum wurde abwechselnd auf Slowakisch und auf Vietnamesisch von einem charmanten Moderationsduo durchs Programm geführt. Neben all den faszinierenden Genüssen für Auge und Ohr gab es natürlich vietnamesische Kulinarik in Hülle und Fülle, oft mit dem herrlichen frischen Koriander gewürzt oder auch ganz süß von den Kokospalmen und Zuckerrohrpflanzen. Dazu Live-Präsentationen, etwa von der hochkultivierten, typisch vietnamesischen Friseurkunst, Spielszenen aus dem landestypischen Familienleben und ein Film am Abend. Auf einem etwas ruhigeren Areal des Festgeländes fanden moderierte Gesprächsrunden zu Themen wie der Exil- und Minoritätsgesellschaft, der nicht immer leichten bzw. leicht gemachten Integration oder auch dem Phänomen der ständig nachwachsenden und nachkommenden Generationen statt. Denn dies ist einer der großen Unterschiede etwa zu den Karpatendeutschen, die freilich ihre Wurzeln im Mittelalter haben, aber heutzutage keinen Zuwachs, sondern eher einen Rückgang aufweisen. Ein rund 10-stündiges, wirklich interessantes, vielfältiges Programm, dargeboten von nach meinem Eindruck sehr kooperativen, freundlichen und lebensfrohen Menschen, die, das muss ich als Deutscher mit langjähriger slowakischer Lebenserfahrung auch mal sagen, die Abläufe nicht nur inhaltlich engagiert, sondern auch perfekt organisiert im Griff hatten. Hut ab und danke für die Gastfreundschaft. Und meine beiden Interviewpartnerinnen und Partner haben mir noch einen Gruß an Sie, liebe Zuhörerinnen und Zuhörer, auf den Heimweg mitgegeben.
2: Die vietnamesische Gemeinschaft grüßt Sie aus der Slowakei, aus Trnava, aus dem Festivaltag Vietnams, alle Hörerinnen und Hörer von Radio Slowakei International.
0: Als kleiner musikalischer Nachschlag, leider aus rechtlichen Gründen nicht in der Podcast, sondern nur in der Radioausgabe, ein paar Takte aus dem Titel Som OK, Quang Sao, Ich bin okay, von der vietnamesisch-slowakischen Tänzerin und Sängerin Diana

Kulturspiegel. Wir hören gerade etwas aus dem Ad Parnassum der bekannten slowakischen zeitgenössischen Komponistin Iris Segi, die in der Schweiz lebt, aber ihrer Heimat kontinuierlich verbunden ist. In diesem Jahr feierte sie einen runden Geburtstag. Geboren wurde sie am 5. März 1956 in Prešov. Sie stammt aus einer ungarischen Familie. Ihr Kompositionsstudium schloss sie 1989 an der Musikhochschule Bratislava mit einer Dissertation ab. Sie absolvierte mehrere Studienaufenthalte im Ausland. Nach der Wende führten sie Stipendien und Kompositionsaufenthalte auch nach Deutschland, Frankreich, Großbritannien, die Niederlande und die Schweiz. Seit 2001 lebt und arbeitet sie als freischaffende Komponistin in Zürich. Segis Werkverzeichnis umfasst Orchester, Kammermusik, Solo- sowie Vokalwerke, die in Konzerten und bei Festivals weltweit aufgeführt werden. Ihr Werk bildet ein bemerkenswertes Ganzes, was die Fülle der Kompositionstechniken betrifft. Es vereint dabei zwei Hauptmotive: die Tradition der europäischen Musik der letzten drei Jahrhunderte und die teils gegenläufigen Avantgarde-Strömungen der letzten 50 Jahre. Hören wir kurz in ihr Ave Maria von 1992 hinein.

0: Für Iris Seggi sind bildende Kunst, Literatur oder auch Folklore wichtige Inspirationsquellen und immer wieder spielt die Orgel eine Rolle in ihrem musikalischen Schaffen. Im Rahmen des Projekts Kammerkonzerte und Dialoge im Alten Lyzeum fand Ende April in der großen evangelischen Kirche in Bratislava ein Porträtkonzert unter Anwesenheit der Künstlerin statt. Danach traf sich unser externer Mitarbeiter Juraj Gigac zu einem Interview mit Iris Seggi.
1: Wie hat Ihnen das heutige Konzert gefallen? Wie war die Ausführung?
2: Ja, ich bin begeistert. Ich hatte wunderbare Interpreten, die haben sehr schön gesungen und gespielt. Also ich bin berührt. War eine schöne Interpretation in meinen Werken.
1: Sie sind in der Slowakei geboren, haben auch ungarische Wurzeln. Wie war es eigentlich? Sie sind dann in der Zeit der Wende fertig geworden als Komponistin sozusagen und sind dann in den Westen gereist. War das jetzt eine glückliche Fügung oder war das auch so eine Art Sehnsucht?
2: Ja, also als sich die Grenze geöffnet hat, also das war natürlich eine Sehnsucht, mal einen Fuß auch im Westen zu fassen. Ich habe mich bemüht, dort Stipendien zu bekommen. In den 90er Jahren war ich in mehreren Stipendienaufenthalten in Deutschland, Amerika, in Holland, in der Schweiz. Und dann seit 2001 lebe ich in der Schweiz. Ich bin dort geblieben nach einem Stipendienaufenthalt. Ja, ich habe auch dort meinen Mann getroffen, er ist ja ein Schweizer. Also das war der eigentliche Grund, dass ich umgezogen bin.
1: Wie eng bzw. regelmäßig ist über die Jahre bis heute die Zusammenarbeit mit slowakischen Institutionen und Festivals?
2: Als ich noch in der Slowakei lebte, war das der einzige Weg, wie überhaupt meine Werke aufgeführt wurden. Aber seit ich einen Fuß im Westen gefasst habe, versuche ich, diese Kontakte weiterzulegen und in beiden Ländern oder generell im Westen und in der Slowakei gleichwertig aktiv zu sein. Also ich kann nicht sagen, dass ich die Slowakei verlassen habe. Ich bin praktisch jeden Monat da. Ich kenne praktisch alle Institutionen und Musikkörper, Orchester, Kammerensembles, Solisten, Musiker. Ich kenne die ganze Szene besser noch als in der Schweiz, weil dort lebe ich in der Deutschschweiz und wie Sie wahrscheinlich wissen, da ist jedes Sprachgebiet der Schweiz eine Welt für sich. Also französisch sprechende Gebiete sind quasi eine Einheit, italienisch sprechende Gebiete, deutsch sprechende Gebiete. Also ich bin aktiv nur in deutsch sprechendem Gebiet. Meistens sind das Welten für sich. Also vielleicht in der Industrie oder anderen Gebieten, nicht künstlerischen, ist das mehr natürlich, die Zusammenarbeit. Aber in der Kultur, die Sprache teilt eigentlich, oder?
1: In der Musik weniger?
2: In der Musik weniger, aber ich weiß nicht, ob es Patriotismus dahinter steckt, aber man nennt das Östgraben. Ich weiß nicht, ob Sie gehört haben. Ja. Also das Östgraben quasi etwas Imaginäres, eine Barriere zwischen dem französisch sprechenden und deutsch sprechenden Gebiet.
1: Manchmal wird die Slowakei auch mit der Schweiz verglichen. Manche sagen und wollen hören, dass das zwei sehr ähnliche Länder sind. Wie sehen Sie das? Gibt es da auch Gemeinsamkeiten oder eher Unterschiede?
2: Na, beides würde ich sagen. Also beide sind keine großen Länder in Europa und die Schweiz hat ein bisschen mehr Bewohner. Aber im Vergleich mit Großmächten wie, ich weiß nicht, Großbritannien, Frankreich, wir sind kleine Länder, beide. Und beide sind das gebirgige Länder, also rurale Länder, also Bauerntum ist wichtig in den beiden Ländern. Industriell, ja, die Schweiz ist mehr industriell, das muss man sagen. Und künstlerisch auch, das ist ein bisschen ketzerisch zu sagen, aber doch, die Kultur hat dort besser Unterstützung von Regierungsstiftungen und so weiter, von Sponsoren. Es gibt dort ein ganzes Netz von Institutionen, die speziell Kultur unterstützen. In der Slowakei ist das eher eine Ausnahme. Ein, zwei Stiftungen und fertig.
1: Sie hatten heute ein wunderbares Konzert in Bratislava. Viel Beifall, viel Zuspruch und Interesse. Wie empfinden Sie die aktuelle Situation und Atmosphäre der Kultur in der Slowakei, wenn Sie über diesen Abend hinausschauen?
2: Ja, ich verfolge eigentlich jeden Tag Nachrichten im Internet, was da hier abläuft in der Politik, in der Kultur. Und das sind keine erfreulichen Nachrichten in der Kultur, was da gerade geschieht oder nicht gerade, schon länger. Ja, also was soll ich sagen? Es ist traurig.
1: Heute werden Sie in Nachschlagewerken oder Veröffentlichungen als slowakisch-schweizerischer Komponistin bezeichnet. Zudem haben Sie Vokalwerke in slowakischer bzw. ungarischer Sprache geschrieben. Wie verbunden fühlen Sie sich Ihrer früheren oder auch immer noch heutigen Heimat in Ihrem Schaffen?
2: Ja, sehr. Das sind meine Wurzeln. Ich komme aus der Slowakei und ja, das kann ich nicht leugnen, will nicht leugnen. Ich bin hier aufgewachsen, meine jungen Jahre habe ich hier verbracht. Also ich ging erst in meinem Mittelalter in die Schweiz. Also hat mich, ich kann so sagen, die Slowakei viel mehr geprägt als die Schweiz. Dort bin ich 25 Jahre, in der Slowakei war ich 45 Jahre. Also seine Wurzel kann man nicht verleugnen, das ist tief in einem. Aber da ich ja schon seit mehr als 2 Dekaden in der Schweiz lebe, da ich bezeichne mich als slowakisch-schweizerische Komponistin, ich bin auch Bürgerin der beiden Länder.

0: Damit sind wir am Ende des heutigen Magazins aus der SDWR-Rundfunkpyramide Bratislava. Am Mischpult war Nikita Chamichev und vom Mikrofon verabschiedet sich Kai Zeisberg. Auf Wiederhören, do počutja.
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1: Guten Tag, heute im Nachrichtenstudio Juraj Gigac.
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1: Norwegische Hilfe für die Slowakei. Neuer Batteriespeicher in Betrieb genommen. Neue Bedrohung für die Esche. Am Mittwoch ist die scheidende norwegische Botschafterin für die Slowakei mit Sitz in Wien, Susanne Ekey, verabschiedet worden. Die bilateralen Beziehungen entwickeln sich zusehends positiv. Unter anderem sind über 400 Studierende aus Norwegen entweder an der medizinischen Fakultät in Martin oder an der Universität für Veterinärmedizin in Košice eingeschrieben. Für die Slowakei sind in der vierten Programmetappe über 57 Millionen Euro aus dem norwegischen Finanzierungsmechanismus vorgesehen. Botschafterin Ekey stellte am Mittwoch zwei neue, auf diese Weise finanzierte Projekte zur Stärkung des Schutzes für Gewaltopfer vor. Die Vorhaben im Wert von 10 Millionen Euro werden vom slowakischen Investitionsministerium verwaltet. Der slowakische Energiekonzern Slovenské elektrárne hat am Mittwoch den bisher größten Batteriespeicher der Slowakei in Betrieb genommen. Die Anlage mit 36 Megawatt Leistung und 72 Megawattstunden Kapazität wurde auf dem Gelände des stillgelegten Braunkohlekraftwerks im mittelslowakischen Nováky errichtet. Bei diesem Projekt, das zu 45% aus Mitteln des slowakischen EU-Aufbauplans finanziert wurde, konnten größtenteils bestehende Transformatorenstrukturen genutzt werden. Landwirtschaftsminister Richard Takács hat am Mittwoch informiert, dass Beobachtungen des invasiven asiatischen Eschenprachtkäfers offiziell bestätigt wurden. Nach Ungarn handle es sich EU-weit um den zweiten offiziellen Fund. Einzelne Käferpopulationen leben demnach bereits in 22 Gemarkungen in der Südostslowakei. Das Insekt stellt eine enorme Bedrohung für die ohnehin durch das vom falschen weißen Stängelbecherchen verursachte Eschentriebsterben dezimierten Eschenbestände dar. Die Nachrichten entstammen den Meldungen der slowakischen Presseagentur TASR.
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1: Das Jan Kuciak Investigativzentrum hat am Dienstag informiert, dass das Amt für öffentliche Beschaffungen dem slowakischen Verteidigungsministerium zwei besonders hohe Bußgelder auferlegt hat, im Gesamtwert von 1,7 Millionen Euro. Dass die Behörde ihre Befugnisse überschreitet und will sich vor Gericht verteidigen. Verteidigungsminister Robert Kaliňák hatte vor Weihnachten 2024 zwei luxuriös ausgestattete Geschäftsreiseflugzeuge Bombardier Global gekauft für 46 Millionen Euro und ohne eine öffentliche Ausschreibung. Die verkaufende US-amerikanische Firma war zum Zeitpunkt des Verkaufs nicht wie erforderlich im Register der Partner des öffentlichen Sektors eingetragen. Dies geschah erst 11 Monate später. Das Amt stellte zudem fest, dass die Flieger keinen militärischen Zweck erfüllen würden, sondern einen zivilen. Der Pressesprecher des Verteidigungsministeriums, Michal Bachrati, ist hiermit nicht einverstanden. Wir sind davon überzeugt, dass das Amt für öffentliche Beschaffungen unsere grundlegenden Argumente nicht berücksichtigt hat. Deshalb werden wir vor Gericht gehen. Die gekauften Flugzeuge werden militärisch genutzt, sodass wir sie ebenso wie Armee-Hubschrauber und Fahrzeuge kaufen können. Sicherheitsexperte Wladimir Bednar betont, dass Aufträge im Verteidigungssektor in Übereinstimmung mit dem Gesetz über öffentliche Beschaffungen, das an eine EU-Richtlinie angelehnt ist, zu vergeben seien. Dieses sieht bestimmte Ausnahmen vor, allerdings nur in begründeten Fällen. Zu diesem Fall sagt er: Fakt ist, dass diese Flugzeuge ganz normal auf dem kommerziellen Markt erhältlich sind. Das, was gekauft wurde, unterscheidet sich durch nichts von den gängigen kommerziellen Produkten. Es gibt keinen Grund für ein solches Vorgehen des Verteidigungsministeriums. Die Argumentation des Amtes für öffentliche Beschaffungen ist somit vollständig gesetzeskonform. Oppositionelle PolitikerInnen kritisieren immer wieder diverse Einkäufe des Verteidigungsministers Kalinjak. Die stärkste Oppositionspartei Progressivne Slovensko informierte am Donnerstag, dass das Ministerium in dieser Legislaturperiode bisher 567 Millionen Euro für Beschaffungen ausgegeben habe, die nichts mit der Landesverteidigung zu tun hätten. Verteidigungsminister Kalinjak wiederholt, dass die Anschaffung der strittigen Flugzeuge die sparsamere Alternative gewesen sei, auch weil eine Ausschreibung auf dem Markt mit gebrauchten Flugzeugen nicht machbar sei.
2: Und hier der RSI-Magazinteil, die Slowakei hautnah mit den folgenden Themen. Da wir nicht immer nur über die Karpatendeutschen in der Slowakei berichten wollen, die zu den 15 anerkannten nationalen Minderheiten hierzulande gehören, widmen wir uns heute mal dem Festival der vietnamesischen Volksgruppe, bei dem RSI Anfang Juli in Trnava zu Gast war. Danach stellen wir noch einmal die bekannte slowakisch-schweizerische Komponistin Iris Seggi vor, die in diesem Jahr einen runden Geburtstag feierte und unlängst zu einem Konzert in Bratislava war. Am Mischpult in der SDWR-Rundfunkpyramide Bratislava ist Nikita Chamitschew und am Mikrofon begrüßt sie Kai Zeisberg. Wir wünschen angenehmes Zuhören.

0: 15 anerkannte nationale Minderheiten gibt es in der Slowakei, darunter so kleine und quasi alteingesessene wie die der Karpatendeutschen, über die wir hier schon oft berichtet haben, oder auch zahlenmäßig große wie die der Ungarn oder Roma. Eine kleine und dabei noch recht neue Minderheit im Sinne der staatlichen Anerkennung und Unterstützung sind seit wenigen Jahren die Vietnamesen, obwohl diese Landsleute eigentlich schon lange in der Slowakei und bereits während des Sozialismus in der damaligen CSSR zu Hause waren und sind. Sie feierten Anfang Juli im Amphitheater der westslowakischen Bezirksstadt Trnava ein großes Kultur- und Begegnungsfest. Hier stand also die vietnamesische Diaspora im Vordergrund. Aufgrund der bilateralen staatlichen Beziehungen zwischen der Slowakischen Republik und der Sozialistischen Republik Vietnam ließen es sich auch offizielle Vertreter nicht nehmen, dem Fest Beachtung zu schenken, darunter der vietnamesische Botschafter. Heute ist Vietnam ein Einparteienstaat, in dem die Kommunistische Partei das Monopol auf die Macht innehat. Mich interessierte, wie es bei uns in der Slowakei aktuell um das Klima in Sachen Minderheitenpolitik und Integration steht und sprach dazu mit Claudia Alner, strategische Partnerschaftsmanagerin bei der NGO Globsec und Mitbegründerin des Bürgervereins Vietnamesische Wurzeln.
1: In den letzten Jahren hat sich die Situation wie auch die Stimmung in der Gesellschaft aus der Sicht der vietnamesischen Minderheit verbessert. Wir sind sichtbarer geworden. Viele Vietnamesen führen hierzulande Unternehmen. In den Augen der Mehrheitsgesellschaft verändert sich das Bild der vietnamesischen Minderheit, glaube ich, in ein positiveres. Ich persönlich unterstütze verschiedene Organisationen, die sich mit der Einführung der inklusiven Bildung in Schulen und Kindergärten befassen. Ich sehe die Nachfrage hierfür, denn inklusive Bildung, dafür gibt es auch Daten, macht die Gesellschaft toleranter und respektierender gegenüber allen Menschen, auch jenen aus Minderheiten. Der dritte Sektor erlebt gerade vor allem hier in der Slowakei eine turbulentere Zeit, auch was das Finanzieren angeht. Und was die Arbeit mit Minderheiten betrifft, da gibt es immer Luft nach oben. Der Weg vor uns ist noch lang, aber bei den Menschen sehe ich schon das Interesse.
0: Jetzt hatte ich Ihnen im Vorgespräch erzählt, ich war bei der karpatendeutschen Minderheit vor etwa 2 Wochen. Die hat so zwischen 3000, sagt man, und laut dem Zensus, wo die Sprache mitgezählt wurde, die Muttersprache, nicht nur die Nationalität, 8000 Mitglieder. Wie viel sind denn das Vietnamesische?
1: Laut offiziellen Zahlen nach der letzten Volkszählung gab es in der Slowakei ungefähr 3000 Menschen, die sich zur vietnamesischen Nationalität bekannt haben. Inoffizielle Zahlen, Untersuchungen und die Arbeit vor Ort deuten an, dass hier ca. 15.000 Vietnamesen bzw. Menschen mit vietnamesischer Herkunft leben. Das ist relativ viel, wobei die Zahlen doch signifikant unterschiedlich sind.
0: Nun gibt es ja viele vietnamesische Menschen auch in Tschechien oder auch in Deutschland, vor allem in Ostdeutschland. Haben Sie da Kontakte mit diesen Minderheiten in anderen Ländern?
1: Das ist eine sehr gute Frage, ob sich die vietnamesische Community quer durch Länder Europas vernetzt. Ja, es wird immer stärker. Es entstehen verschiedene Assoziationen, ob im Business oder in der Kultur, mit dem Ziel, die vietnamesische Kultur in der Mehrheitsgesellschaft bekannt zu machen. Wir haben sowohl bei der letzten als auch bei dieser Ausgabe unseres Festivals sehr eng mit Vietnamesen aus Tschechien zusammengearbeitet. Mit dem eingetragenen Verein Vietab oder mit Supper Trip, die hier dieses Mal zahlreich vertreten sind. Und sie geben uns auch Feedback. Obwohl die Community in Tschechien ungefähr 100.000 zählt, nutzen sie uns als gutes Beispiel für gelungene generationenübergreifende Zusammenarbeit. Auch was die berufliche Ausrichtung der Organisierenden betrifft. Einfach ein Querschnitt.

Während der Darbietungen auf der großen Freilichtbühne vor dem ehemaligen, wunderbar sanierten Klarissenkloster mit Ursprüngen aus dem 13. Jahrhundert, heute Sitz des Westslowakischen Regionalmuseums, wurde deutlich, dass Traditionspflege für die vietnamesische Volksgruppe nicht rückwärtsgewandten Traditionalismus bedeutet, sondern Fortschreibung mit heutigen künstlerischen Mitteln. Unbefangen mischen sich uralte Kostüme und Klangtechniken mit modernem Spirit. Faszinierend das Bambus-Xylophon Trunk, das von der brillanten Künstlerin Chuong Huyen Lee aus Prag gespielt wurde.

0: Der Vorsitzende der Vereinigung der vietnamesischen Geschäftsleute, Vizevorsitzende der vietnamesischen Kommunität in der Slowakei und Festivalmanager Nguyen Quong verriet mir dann noch, wie die Organisation ablief.
1: Mit der Organisation dieses Festivals haben wir circa ab April letzten Jahres begonnen. Zum ersten Mal sind daran überwiegend junge Leute beteiligt, aus dem Verein vietnamesische Wurzeln sowie viele weitere Interessierte aus der vietnamesischen Community. Wir sind eine große aktive Gruppe, aber erstmalig spielen die vietnamesischen Wurzeln die Hauptrolle beim Festival. Wir alle, die ganze Community, unterstützen diese jungen Menschen. Es sind an die 50, wenn ich mich richtig erinnere. Das allererste Mal haben wir bei einem Treffen in Bicha beschlossen, uns als vietnamesische Gemeinschaft zu öffnen und uns vorzustellen. Nun haben wir erstmals die Jungen aus der zweiten Generation angesprochen. Ganz früher haben wir zum Beispiel in einem Stadion alles Mögliche gemacht, allerdings vor allem für unsere Landsleute. Mittlerweile ist uns daran gelegen, unsere Community der slowakischen Öffentlichkeit vorzustellen. 2022 am Badesee Kuchajda in Bratislava, 2023 in Košice, 2024 auf dem Palma-Gelände in Bratislava und dieses Jahr hier in Trnava. Wir kamen zum Schluss, den Vietnamtag alle 2 Jahre zu veranstalten. Also demnächst werden wir uns wahrscheinlich in Trenčín wiedersehen können.
0: Nicht fehlen durften natürlich die riesigen Löwen, die von sportlichen Jungs in akrobatischer Weise dargestellt wurden, indem jeweils 2 Menschen in einem der grellbunten Fellkostüme steckten. Oder der meterlange Flammendrachen, der sich trotz seiner Größe absolut leichtfüßig und regelrecht fliegend durchs Publikum bis auf die Bühne schlängelte, begleitet von Trommeln. Das Publikum wurde abwechselnd auf Slowakisch und auf Vietnamesisch von einem charmanten Moderationsduo durchs Programm geführt. Neben all den faszinierenden Genüssen für Auge und Ohr gab es natürlich vietnamesische Kulinarik in Hülle und Fülle, oft mit dem herrlichen frischen Koriander gewürzt oder auch ganz süß von den Kokospalmen und Zuckerrohrpflanzen. Dazu Live-Präsentationen, etwa von der hochkultivierten, typisch vietnamesischen Friseurkunst, Spielszenen aus dem landestypischen Familienleben und ein Film am Abend. Auf einem etwas ruhigeren Areal des Festgeländes fanden moderierte Gesprächsrunden zu Themen wie der Exil- und Minoritätsgesellschaft, der nicht immer leichten bzw. leicht gemachten Integration oder auch dem Phänomen der ständig nachwachsenden und nachkommenden Generationen statt. Denn dies ist einer der großen Unterschiede etwa zu den Karpatendeutschen, die freilich ihre Wurzeln im Mittelalter haben, aber heutzutage keinen Zuwachs, sondern eher einen Rückgang aufweisen. Ein rund 10-stündiges, wirklich interessantes, vielfältiges Programm, dargeboten von nach meinem Eindruck sehr kooperativen, freundlichen und lebensfrohen Menschen, die, das muss ich als Deutscher mit langjähriger slowakischer Lebenserfahrung auch mal sagen, die Abläufe nicht nur inhaltlich engagiert, sondern auch perfekt organisiert im Griff hatten. Hut ab und danke für die Gastfreundschaft. Und meine beiden Interviewpartnerinnen und Partner haben mir noch einen Gruß an Sie, liebe Zuhörerinnen und Zuhörer, auf den Heimweg mitgegeben.
2: Die vietnamesische Gemeinschaft grüßt Sie aus der Slowakei, aus Trnava, aus dem Festivaltag Vietnams, alle Hörerinnen und Hörer von Radio Slowakei International.
0: Als kleiner musikalischer Nachschlag, leider aus rechtlichen Gründen nicht in der Podcast, sondern nur in der Radioausgabe, ein paar Takte aus dem Titel Som OK, Quang Sao, Ich bin okay, von der vietnamesisch-slowakischen Tänzerin und Sängerin Diana

Kulturspiegel. Wir hören gerade etwas aus dem Ad Parnassum der bekannten slowakischen zeitgenössischen Komponistin Iris Segi, die in der Schweiz lebt, aber ihrer Heimat kontinuierlich verbunden ist. In diesem Jahr feierte sie einen runden Geburtstag. Geboren wurde sie am 5. März 1956 in Prešov. Sie stammt aus einer ungarischen Familie. Ihr Kompositionsstudium schloss sie 1989 an der Musikhochschule Bratislava mit einer Dissertation ab. Sie absolvierte mehrere Studienaufenthalte im Ausland. Nach der Wende führten sie Stipendien und Kompositionsaufenthalte auch nach Deutschland, Frankreich, Großbritannien, die Niederlande und die Schweiz. Seit 2001 lebt und arbeitet sie als freischaffende Komponistin in Zürich. Segis Werkverzeichnis umfasst Orchester, Kammermusik, Solo- sowie Vokalwerke, die in Konzerten und bei Festivals weltweit aufgeführt werden. Ihr Werk bildet ein bemerkenswertes Ganzes, was die Fülle der Kompositionstechniken betrifft. Es vereint dabei zwei Hauptmotive: die Tradition der europäischen Musik der letzten drei Jahrhunderte und die teils gegenläufigen Avantgarde-Strömungen der letzten 50 Jahre. Hören wir kurz in ihr Ave Maria von 1992 hinein.

0: Für Iris Seggi sind bildende Kunst, Literatur oder auch Folklore wichtige Inspirationsquellen und immer wieder spielt die Orgel eine Rolle in ihrem musikalischen Schaffen. Im Rahmen des Projekts Kammerkonzerte und Dialoge im Alten Lyzeum fand Ende April in der Großen Evangelischen Kirche in Bratislava ein Porträtkonzert unter Anwesenheit der Künstlerin statt. Danach traf sich unser externer Mitarbeiter Juraj Gigac zu einem Interview mit Iris Seggi.
1: Wie hat Ihnen das heutige Konzert gefallen? Wie war die Ausführung?
2: Ja, ich bin begeistert. Ich hatte wunderbare Interpreten, die haben sehr schön gesungen und gespielt. Also ich bin berührt. War eine schöne Interpretation in meinen Werken.
1: Sie sind in der Slowakei geboren, haben auch ungarische Wurzeln. Wie war es eigentlich? Sie sind dann in der Zeit der Wende fertig geworden als Komponistin sozusagen und sind dann in den Westen gereist. War das jetzt eine glückliche Fügung oder war das auch so eine Art Sehnsucht?
2: Ja, also als sich die Grenze geöffnet hat, also das war natürlich eine Sehnsucht, mal einen Fuß auch im Westen zu fassen. Ich habe mich bemüht, dort Stipendien zu bekommen. In den 90er Jahren war ich in mehreren Stipendienaufenthalten in Deutschland, Amerika, in Holland, in der Schweiz. Und dann seit 2001 lebe ich in der Schweiz. Ich bin dort geblieben nach einem Stipendienaufenthalt. Ja, ich habe auch dort meinen Mann getroffen. Er ist ja ein Schweizer. Also das war der eigentliche Grund, dass ich umgezogen bin.
1: Wie eng bzw. regelmäßig ist über die Jahre bis heute die Zusammenarbeit mit slowakischen Institutionen und Festivals?
2: Als ich noch in der Slowakei lebte, war das der einzige Weg, wie überhaupt meine Werke aufgeführt wurden. Aber seit ich einen Fuß im Westen gefasst habe, versuche ich, diese Kontakte weiterzulegen und in beiden Ländern oder generell im Westen und in der Slowakei gleichwertig aktiv zu sein. Also ich kann nicht sagen, dass ich die Slowakei verlassen habe. Ich bin praktisch jeden Monat da. Ich kenne praktisch alle Institutionen und Musikkörper, Orchester, Kammerensembles, Solisten, Musiker. Ich kenne die ganze Szene besser noch als in der Schweiz, weil dort lebe ich in der Deutschschweiz und da, wie Sie wahrscheinlich wissen, da ist jedes Sprachgebiet der Schweiz eine Welt für sich. Also französisch sprechende Gebiete sind quasi eine Einheit, italienisch sprechende Gebiete, deutsch sprechende Gebiete. Also ich bin aktiv nur in deutsch sprechendem Gebiet. Meistens sind das Welten für sich. Also vielleicht in der Industrie oder anderen Gebieten, nicht künstlerischen, ist das mehr natürlich, die Zusammenarbeit. Aber in der Kultur, die Sprache teilt eigentlich, oder?
1: In der Musik weniger?
2: In der Musik weniger, aber ich weiß nicht, ob es Patriotismus dahinter steckt, aber diese, man nennt das Östgraben. Ich weiß nicht, ob Sie gehört haben. Ja. Also das Östgraben quasi etwas Imaginäres, eine Barriere zwischen dem französisch sprechenden und deutsch sprechenden Gebiet.
1: Manchmal wird die Slowakei auch mit der Schweiz verglichen. Manche sagen oder wollen hören, dass das zwei sehr ähnliche Länder sind. Wie sehen Sie das? Gibt es da auch Gemeinsamkeiten oder eher Unterschiede?
2: Na, beides würde ich sagen. Also beide sind keine großen Länder in Europa und die Schweiz hat ein bisschen mehr Bewohner. Aber im Vergleich mit Großmächten wie, ich weiß nicht, Großbritannien, Frankreich, wir sind kleine Länder, beide. Und beide sind das gebirgige Länder, also rurale Länder, also Bauerntum ist wichtig in den beiden Ländern. Industriell, ja, die Schweiz ist mehr industriell, das muss man sagen. Und künstlerisch auch, das ist ein bisschen ketzerisch zu sagen, aber doch, die Kultur hat dort besser Unterstützung von Regierungsstiftungen und so weiter, von Sponsoren. Es gibt dort ein ganzes Netz von Institutionen, die speziell Kultur unterstützen. In der Slowakei ist das eher eine Ausnahme. Ein, zwei Stiftungen und fertig.
1: Sie hatten heute ein wunderbares Konzert in Bratislava, viel Beifall, viel Zuspruch und Interesse. Wie empfinden Sie die aktuelle Situation und Atmosphäre der Kultur in der Slowakei, wenn Sie über diesen Abend hinausschauen?
2: Ja, ich verfolge eigentlich jeden Tag Nachrichten im Internet, was da hier abläuft in der Politik, in der Kultur. Und das sind keine erfreulichen Nachrichten in der Kultur, was da gerade geschieht oder nicht gerade schon länger. Ja, also was soll ich sagen? Es ist traurig.
1: Heute werden Sie in Nachschlagewerken oder Veröffentlichungen als slowakisch-schweizerischer Komponistin bezeichnet. Zudem haben Sie Vokalwerke in slowakischer bzw. ungarischer Sprache geschrieben. Wie verbunden fühlen Sie sich Ihrer früheren oder auch immer noch heutigen Heimat in Ihrem Schaffen?
2: Ja, sehr. Das sind meine Wurzeln. Ich komme aus der Slowakei und ja, das kann ich nicht leugnen, will nicht leugnen. Dass ich bin hier aufgewachsen, meine jungen Jahre habe ich hier verbracht. Also ich ging erst in meinem Mittelalter in die Schweiz. Also hat mich, ich kann so sagen, die Slowakei viel mehr geprägt als die Schweiz. Dort bin ich 25 Jahre, in der Slowakei war ich 45 Jahre. Also seine Wurzel kann man nicht verleugnen, das ist tief in einem. Aber da ich ja schon seit mehr als 2 Dekaden in der Schweiz lebe, da ich bezeichne mich als slowakisch-schweizerische Komponistin, ich bin auch Bürgerin der beiden

Damit sind wir am Ende des heutigen Magazins aus der SDWR-Rundfunkpyramide Bratislava. Am Mischpult war Nikita Chramitschew und vom Mikrofon verabschiedet sich Kai Zeisberg. Auf Wiederhören, do počutia. 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
1: Guten Tag, heute im Nachrichtenstudio Juraj Gigac.
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1: Norwegische Hilfe für die Slowakei. Neuer Batteriespeicher in Betrieb genommen. Neue Bedrohung für die Esche. Am Mittwoch ist die scheidende norwegische Botschafterin für die Slowakei mit Sitz in Wien, Susan Ekey, verabschiedet worden. Die bilateralen Beziehungen entwickeln sich zusehends positiv. Unter anderem sind über 400 Studierende aus Norwegen entweder an der medizinischen Fakultät in Martin oder an der Universität für Veterinärmedizin in Košice eingeschrieben. Für die Slowakei sind in der vierten Programmetappe über 57 Millionen Euro aus dem norwegischen Finanzierungsmechanismus vorgesehen. Botschafterin Ekey stellte am Mittwoch zwei neue, auf diese Weise finanzierte Projekte zur Stärkung des Schutzes für Gewaltopfer vor. Die Vorhaben im Wert von 10 Millionen Euro werden vom slowakischen Investitionsministerium verwaltet. Der slowakische Energiekonzern Slovenské elektrárne hat am Mittwoch den bisher größten Batteriespeicher der Slowakei in Betrieb genommen. Die Anlage mit 36 Megawatt Leistung und 72 Megawattstunden Kapazität wurde auf dem Gelände des stillgelegten Braunkohlekraftwerks im mittelslowakischen Novaki errichtet. Bei diesem Projekt, das zu 45% aus Mitteln des slowakischen EU-Aufbauplans finanziert wurde, konnten größtenteils bestehende Transformatorenstrukturen genutzt werden. Landwirtschaftsminister Richard Takács hat am Mittwoch informiert, dass Beobachtungen des invasiven asiatischen Eschenprachtkäfers offiziell bestätigt wurden. Nach Ungarn handle es sich EU-weit um den zweiten offiziellen Fund. Einzelne Käferpopulationen leben demnach bereits in 22 Gemarkungen in der Südostslowakei. Das Insekt stellt eine enorme Bedrohung für die ohnehin durch das vom falschen weißen Stängelbecherchen verursachte Eschentriebsterben dezimierten Eschenbestände dar. Die Nachrichten entstammen den Meldungen der slowakischen Presseagentur TASR.
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1: Das Jan Kuciak Investigativzentrum hat am Dienstag informiert, dass das Amt für öffentliche Beschaffungen dem slowakischen Verteidigungsministerium zwei besonders hohe Bußgelder auferlegt hat, im Gesamtwert von 1,7 Millionen Euro. Dass die Behörde ihre Befugnisse überschreitet und will sich vor Gericht verteidigen. Verteidigungsminister Robert Kalinjak hatte vor Weihnachten 2024 zwei luxuriös ausgestattete Geschäftsreiseflugzeuge Bombardier Global gekauft für 46 Millionen Euro und ohne eine öffentliche Ausschreibung. Die verkaufende US-amerikanische Firma war zum Zeitpunkt des Verkaufs nicht wie erforderlich im Register der Partner des öffentlichen Sektors eingetragen. Dies geschah erst 11 Monate später. Das Amt stellte zudem fest, dass die Flieger keinen militärischen Zweck erfüllen würden, sondern einen zivilen. Der Pressesprecher des Verteidigungsministeriums, Michal Bachrati, ist hiermit nicht einverstanden. Wir sind davon überzeugt, dass das Amt für öffentliche Beschaffungen unsere grundlegenden Argumente nicht berücksichtigt hat. Deshalb werden wir vor Gericht gehen. Die gekauften Flugzeuge werden militärisch genutzt, sodass wir sie ebenso wie Armee-Hubschrauber und Fahrzeuge kaufen können. Sicherheitsexperte Wladimir Bednar betont, dass Aufträge im Verteidigungssektor in Übereinstimmung mit dem Gesetz über öffentliche Beschaffungen, das an eine EU-Richtlinie angelehnt ist, zu vergeben seien. Dieses sieht bestimmte Ausnahmen vor, allerdings nur in begründeten Fällen. Zu diesem Fall sagt er: Fakt ist, dass diese Flugzeuge ganz normal auf dem kommerziellen Markt erhältlich sind. Das, was gekauft wurde, unterscheidet sich durch nichts von den gängigen kommerziellen Produkten. Es gibt keinen Grund für ein solches Vorgehen des Verteidigungsministeriums. Die Argumentation des Amtes für öffentliche Beschaffungen ist somit vollständig gesetzeskonform. Oppositionelle PolitikerInnen kritisieren immer wieder diverse Einkäufe des Verteidigungsministers Kalinjak. Die stärkste Oppositionspartei Progressivne Slovensko informierte am Donnerstag, dass das Ministerium in dieser Legislaturperiode bisher 567 Millionen Euro für Beschaffungen ausgegeben habe, die nichts mit der Landesverteidigung zu tun hätten. Verteidigungsminister Kalinjak wiederholt, dass die Anschaffung der strittigen Flugzeuge die sparsamere Alternative gewesen sei, auch weil eine Ausschreibung auf dem Markt mit gebrauchten Flugzeugen nicht machbar sei.
2: Und hier der RSI-Magazinteil, die Slowakei hautnah mit den folgenden Themen. Da wir nicht immer nur über die Karpatendeutschen in der Slowakei berichten wollen, die zu den 15 anerkannten nationalen Minderheiten hierzulande gehören, widmen wir uns heute mal dem Festival der vietnamesischen Volksgruppe, bei dem RSI Anfang Juli in Trnava zu Gast war. Danach stellen wir noch einmal die bekannte slowakisch-schweizerische Komponistin Iris Seggi vor, die in diesem Jahr einen runden Geburtstag feierte und unlängst zu einem Konzert in Bratislava war. Am Mischpult in der SDWR-Rundfunkpyramide Bratislava ist Nikita Chamitschew und am Mikrofon begrüßt sie Kai Zeisberg. Wir wünschen angenehmes Zuhören.

0: 15 anerkannte nationale Minderheiten gibt es in der Slowakei, darunter so kleine und quasi alteingesessene wie die der Karpatendeutschen, über die wir hier schon oft berichtet haben, oder auch zahlenmäßig große wie die der Ungarn oder Roma. Eine kleine und dabei noch recht neue Minderheit im Sinne der staatlichen Anerkennung und Unterstützung sind seit wenigen Jahren die Vietnamesen, obwohl diese Landsleute eigentlich schon lange in der Slowakei und bereits während des Sozialismus in der damaligen CSSR zu Hause waren und sind. Sie feierten Anfang Juli im Amphitheater der westslowakischen Bezirksstadt Trnava ein großes Kultur- und Begegnungsfest. Hier stand also die vietnamesische Diaspora im Vordergrund. Aufgrund der bilateralen staatlichen Beziehungen zwischen der Slowakischen Republik und der Sozialistischen Republik Vietnam ließen es sich auch offizielle Vertreter nicht nehmen, dem Fest Beachtung zu schenken, darunter der vietnamesische Botschafter. Heute ist Vietnam ein Einparteienstaat, in dem die Kommunistische Partei das Monopol auf die Macht innehat. Mich interessierte, wie es bei uns in der Slowakei aktuell um das Klima in Sachen Minderheitenpolitik und Integration steht und sprach dazu mit Claudia Allner, strategische Partnerschaftsmanagerin bei der NGO Globsec und Mitbegründerin des Bürgervereins Vietnamesische Wurzeln.
1: In den letzten Jahren hat sich die Situation wie auch die Stimmung in der Gesellschaft aus der Sicht der vietnamesischen Minderheit verbessert. Wir sind sichtbarer geworden. Viele Vietnamesen führen hierzulande Unternehmen. In den Augen der Mehrheitsgesellschaft verändert sich das Bild der vietnamesischen Minderheit, glaube ich, in ein positiveres. Ich persönlich unterstütze verschiedene Organisationen, die sich mit der Einführung der inklusiven Bildung in Schulen und Kindergärten befassen. Ich sehe die Nachfrage hierfür, denn inklusive Bildung, dafür gibt es auch Daten, macht die Gesellschaft toleranter und respektierender gegenüber über allen Menschen, auch jenen aus Minderheiten. Der dritte Sektor erlebt gerade vor allem hier in der Slowakei eine turbulentere Zeit, auch was das Finanzieren angeht. Und was die Arbeit mit Minderheiten betrifft, da gibt es immer Luft nach oben. Der Weg vor uns ist noch lang, aber bei den Menschen sehe ich schon das Interesse.
0: Jetzt hatte ich Ihnen im Vorgespräch erzählt, ich war bei der karpatendeutschen Minderheit vor etwa 2 Wochen. Die hat so zwischen 3000, sagt man, und laut dem Zensus, wo die Sprache mitgezählt wurde, die Muttersprache, nicht nur die Nationalität, 8000 Mitglieder. Wie viel sind denn das Vietnamesische?
1: Laut offiziellen Zahlen nach der letzten Volkszählung gab es in der Slowakei ungefähr 3000 Menschen, die sich zur vietnamesischen Nationalität bekannt haben. Inoffizielle Zahlen, Untersuchungen und die Arbeit vor Ort deuten an, dass hier ca. 15.000 Vietnamesen bzw. Menschen mit vietnamesischer Herkunft leben. Das ist relativ viel, wobei die Zahlen doch signifikant unterschiedlich sind.
0: Nun gibt es ja viele vietnamesische Menschen auch in Tschechien oder auch in Deutschland, vor allem in Ostdeutschland. Haben Sie da Kontakte mit diesen Minderheiten in anderen Ländern?
1: Das ist eine sehr gute Frage, ob sich die vietnamesische Community quer durch Länder Europas vernetzt. Ja, es wird immer stärker. Es entstehen verschiedene Assoziationen, ob im Business oder in der Kultur, mit dem Ziel, die vietnamesische Kultur in der Mehrheitsgesellschaft bekannt zu machen. Wir haben sowohl bei der letzten als auch bei dieser Ausgabe unseres Festivals sehr eng mit Vietnamesen aus Tschechien zusammengearbeitet, mit dem eingetragenen Verein Vietab oder mit Supertrip, die hier dieses Mal zahlreich vertreten sind. Und sie geben uns auch Feedback. Obwohl die Community in Tschechien ungefähr 100.000 zählt, nutzen sie uns als gutes Beispiel für gelungene generationenübergreifende Zusammenarbeit, auch was die berufliche Ausrichtung der Organisierenden betrifft. Einfach ein Querschnitt.

Während der Darbietungen auf der großen Freilichtbühne vor dem ehemaligen, wunderbar sanierten Klarissenkloster mit Ursprüngen aus dem 13. Jahrhundert, heute Sitz des Westslowakischen Regionalmuseums, wurde deutlich, dass Traditionspflege für die vietnamesische Volksgruppe nicht rückwärtsgewandten Traditionalismus bedeutet, sondern Fortschreibung mit heutigen künstlerischen Mitteln. Unbefangen mischen sich uralte Kostüme und Klangtechniken mit modernem Spirit. Faszinierend das Bambus-Xylophon Trunk, das von der brillanten Künstlerin Chuong Huyen Lee aus Prag gespielt wurde.

Für mich auch ganz überraschend war die Vorführung des Dan Bau, von dem ich erst glaubte, es sei ein elektronisches Theremin aus den 1920er Jahren. Denn die Musikerin schwebte scheinbar mit ihren Händen über dem Instrument, als würde sie ihm mit magischen oder magnetischen Kräften die eigenwilligen Töne entlocken. Doch dann sah ich, dass sie mit einem Stäbchen bzw. Federkiel die eine einzige hauchdünne Saite anschlug und mit der anderen Hand an einem geschwungenen Metallhebel die Klänge beeinflusste.

Der Vorsitzende der Vereinigung der vietnamesischen Geschäftsleute, Vizevorsitzende der vietnamesischen Kommunität in der Slowakei und Festivalmanager Nguyen Quong verriet mir dann noch, wie die Organisation ablief.

0: in Bicha beschlossen, uns als vietnamesische Gemeinschaft zu öffnen und uns vorzustellen. Nun haben wir erstmals die Jungen aus der zweiten Generation angesprochen. Ganz früher haben wir zum Beispiel in einem Stadion alles Mögliche gemacht, allerdings vor allem für unsere Landsleute. Mittlerweile ist uns daran gelegen, unsere Community der slowakischen Öffentlichkeit vorzustellen. 2022 am Badesee Kuchajda in Bratislava, 2023 in Košice, 2024 auf dem Palma-Gelände in Bratislava und dieses Jahr hier in Trnava. Wir kamen zum Schluss, den Vietnamtag alle 2 Jahre zu veranstalten. Also demnächst werden wir uns wahrscheinlich in Trenčín wiedersehen können.
1: Nicht fehlen durften natürlich die riesigen Löwen, die von sportlichen Jungs in akrobatischer Weise dargestellt wurden, indem jeweils 2 Menschen in einem der grellbunten Fellkostüme steckten. Oder der meterlange Flammendrachen, der sich trotz seiner Größe absolut leichtfüßig und regelrecht fliegend durchs Publikum bis auf die Bühne schlängelte, begleitet von Trommeln. Das Publikum wurde abwechselnd auf Slowakisch und auf Vietnamesisch von einem charmanten Moderationsduo durchs Programm geführt. Neben all den faszinierenden Genüssen für Auge und Ohr gab es natürlich vietnamesische Kulinarik in Hülle und Fülle, oft mit dem herrlichen frischen Koriander gewürzt oder auch ganz süß von den Kokospalmen und Zuckerrohrpflanzen. Dazu Live-Präsentationen, etwa von der hochkultivierten, typisch vietnamesischen Friseurkunst, Spielszenen aus dem landestypischen Familienleben und ein Film am Abend. Auf einem etwas ruhigeren Areal des Festgeländes fanden moderierte Gesprächsrunden zu Themen wie der Exil- und Minoritätsgesellschaft, der nicht immer leichten bzw. leicht gemachten Integration oder auch dem Phänomen der ständig nachwachsenden und nachkommenden Generationen statt. Denn dies ist einer der großen Unterschiede etwa zu den Karpatendeutschen, die freilich ihre Wurzeln im Mittelalter haben, aber heutzutage keinen Zuwachs, sondern eher einen Rückgang aufweisen. Ein rund 10-stündiges, wirklich interessantes, vielfältiges Programm, dargeboten von nach meinem Eindruck sehr kooperativen, freundlichen und lebensfrohen Menschen, die, das muss ich als Deutscher mit langjähriger slowakischer Lebenserfahrung auch mal sagen, die Abläufe nicht nur inhaltlich engagiert, sondern auch perfekt organisiert im Griff hatten. Hut ab und danke für die Gastfreundschaft. Und meine beiden Interviewpartnerinnen und Partner haben mir noch einen Gruß an Sie, liebe Zuhörerinnen und Zuhörer, auf den Heimweg mitgegeben.
2: Gửi lời chào nhiệt liệt từ lễ hội ngày Việt Nam 2026 từ Trnava đến các thính giả đài Slovakia International.
3: Die vietnamesische Gemeinschaft grüßt Sie aus der Slowakei, aus Trnava, aus dem Festivaltag Vietnams, alle Hörerinnen und Hörer von Radio Slowakei International.
1: Als kleiner musikalischer Nachschlag, leider aus rechtlichen Gründen nicht in der Podcast, sondern nur in der Radioausgabe, ein paar Takte aus dem Titel Som OK, Quang Sao, Ich bin okay, von der vietnamesisch-slowakischen Tänzerin und Sängerin Diana Fanova. Kurz.

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Wir hören gerade etwas aus dem Ad Parnassum der bekannten slowakischen zeitgenössischen Komponistin Iris Segi, die in der Schweiz lebt, aber ihrer Heimat kontinuierlich verbunden ist.

diesem Jahr feierte sie einen runden Geburtstag. Geboren wurde sie am 5. März 1956 in Prešov. Sie stammt aus einer ungarischen Familie. Ihr Kompositionsstudium schloss sie 1989 an der Musikhochschule Bratislava mit einer Dissertation ab. Sie absolvierte mehrere Studienaufenthalte im Ausland. Nach der Wende führten sie Stipendien und Kompositionsaufenthalte auch nach Deutschland, Frankreich, Großbritannien, die Niederlande und die Schweiz. Seit 2001 lebt und arbeitet sie als freischaffende Komponistin in Zürich. Seggis Werkverzeichnis umfasst Orchester, Kammermusik, Solo- sowie Vokalwerke, die in Konzerten und bei Festivals weltweit aufgeführt werden. Ihr Werk bildet ein bemerkenswertes Ganzes, was die Fülle der Kompositionstechniken betrifft. Es vereint dabei zwei Hauptmotive: die Tradition der europäischen Musik der letzten drei Jahrhunderte und die teils gegenläufigen Avantgarde-Strömungen der letzten 50 Jahre. Hören wir kurz in ihr Ave Maria von 1992 hinein.

0: Für Iris Seggi sind bildende Kunst, Literatur oder auch Folklore wichtige Inspirationsquellen und immer wieder spielt die Orgel eine Rolle in ihrem musikalischen Schaffen. Im Rahmen des Projekts Kammerkonzerte und Dialoge im Alten Lyzeum fand Ende April in der Großen Evangelischen Kirche in Bratislava ein Porträtkonzert unter Anwesenheit der Künstlerin statt. Danach traf sich unser externer Mitarbeiter Juraj Gigac zu einem Interview mit Iris Seggi.
1: Wie hat Ihnen das heutige Konzert gefallen? Wie war die Ausführung?
2: Ja, ich bin begeistert. Ich hatte wunderbare Interpreten, die haben sehr schön gesungen und gespielt. Also ich bin berührt. War eine schöne Interpretation in meinen Werken.
1: Sie sind in der Slowakei geboren, haben auch ungarische Wurzeln. Wie war es eigentlich? Sie sind dann in der Zeit der Wende fertig geworden als Komponistin sozusagen und sind dann in den Westen gereist. War das jetzt eine glückliche Fügung oder war das auch so eine Art Sehnsucht?
2: Ja, also als sich die Grenze geöffnet hat, also das war natürlich eine Sehnsucht, mal einen Fuß auch im Westen zu fassen. Ich habe mich bemüht, dort Stipendien zu bekommen. In den 90er Jahren war ich in mehreren Stipendienaufenthalten in Deutschland, Amerika, in Holland, in der Schweiz. Und dann seit 2001 lebe ich in der Schweiz. Ich bin dort geblieben nach einem Stipendienaufenthalt. Ja, ich habe auch dort meinen Mann getroffen, er ist ja ein Schweizer. Also das war der eigentliche Grund, dass ich umgezogen bin.
1: Wie eng bzw. regelmäßig ist über die Jahre bis heute die Zusammenarbeit mit slowakischen Institutionen und Festivals?
2: Als ich noch in der Slowakei lebte, war das der einzige Weg, wie überhaupt meine Werke aufgeführt wurden. Aber seit ich einen Fuß in den Westen gefasst habe, versuche ich, diese Kontakte weiterzulegen und in beiden Ländern oder generell im Westen und in der Slowakei gleichwertig aktiv zu sein. Also ich kann nicht sagen, dass ich die Slowakei verlassen habe. Ich bin praktisch jeden Monat da. Ich kenne praktisch alle Institutionen und Musikkörper, Orchester, Kammerensembles, Solisten, Musiker. Ich kenne die ganze Szene besser noch als in der Schweiz, weil dort lebe ich in der Deutschschweiz und da, wie Sie wahrscheinlich wissen, da ist jedes Sprachgebiet der Schweiz eine Welt für sich. Also französisch sprechende Gebiete sind quasi eine Einheit, italienisch sprechende Gebiete, deutsch sprechende Gebiete. Also ich bin aktiv nur in deutsch sprechendem Gebiet. Meistens sind das Welten für sich. Also vielleicht in der Industrie oder anderen Gebieten, nicht künstlerischen, ist das mehr natürlich, die Zusammenarbeit. Aber in der Kultur, die Sprache teilt eigentlich, oder?
1: In der Musik weniger?
2: In der Musik weniger, aber ich weiß nicht, ob es Patriotismus dahinter steckt, aber diese, man nennt das Östgraben. Ich weiß nicht, ob Sie gehört haben. Ja. Also das Östgraben quasi etwas Imaginäres, eine Barriere zwischen dem französisch sprechenden und deutsch sprechenden Gebiet.
1: Manchmal wird die Slowakei auch mit der Schweiz verglichen. Manche sagen oder wollen hören, dass das zwei sehr ähnliche Länder sind. Wie sehen Sie das? Gibt es da auch Gemeinsamkeiten oder eher Unterschiede?
2: Na, beides würde ich sagen. Also beide sind keine großen Länder in Europa und die Schweiz hat ein bisschen mehr Bewohner. Aber im Vergleich mit Großmächten wie, ich weiß nicht, Großbritannien, Frankreich, wir sind kleine Länder, beide. Und beide sind das gebirgige Länder, also rurale Länder, also Bauerntum ist wichtig in den beiden Ländern. Industriell, ja, die Schweiz ist mehr industriell, das muss man sagen. Und künstlerisch auch, das ist ein bisschen ketzerisch zu sagen, aber doch, die Kultur hat dort bessere Unterstützung von Regierungsstiftungen und so weiter, von Sponsoren. Es gibt dort ein ganzes Netz von Institutionen, die speziell Kultur unterstützen. In der Slowakei ist das eher eine Ausnahme. Ein, zwei Stiftungen und fertig.
1: Sie hatten heute ein wunderbares Konzert in Bratislava. Viel Beifall, viel Zuspruch und Interesse. Wie empfinden Sie die aktuelle Situation und Atmosphäre der Kultur in der Slowakei, wenn Sie über diesen Abend hinausschauen?
2: Ja, ich verfolge eigentlich jeden Tag Nachrichten im Internet, was da hier abläuft in der Politik, in der Kultur. Und das sind keine erfreulichen Nachrichten in der Kultur, was da gerade geschieht oder nicht gerade schon länger. Ja, also was soll ich sagen? Es ist traurig.
1: Heute werden Sie in Nachschlagewerken oder Veröffentlichungen als slowakisch-schweizerischer Komponistin bezeichnet. Zudem haben Sie Vokalwerke in slowakischer bzw. ungarischer Sprache geschrieben. Wie verbunden fühlen Sie sich Ihrer früheren oder auch immer noch heutigen Heimat in Ihrem Schaffen?
2: Ja, sehr. Das sind meine Wurzeln. Ich komme aus der Slowakei und ja, das kann ich nicht leugnen, will nicht leugnen. Dass ich bin hier aufgewachsen, meine jungen Jahre habe ich hier verbracht. Also ich ging erst in meinem Mittelalter in die Schweiz. Also hat mich, ich kann so sagen, die Slowakei viel mehr geprägt als die Schweiz. Dort bin ich 25 Jahre, in der Slowakei war ich 45 Jahre. Also seine Wurzel kann man nicht verleugnen, das ist tief in einem. Aber da ich ja schon seit mehr als 2 Dekaden in der Schweiz lebe, da ich bezeichne mich als slowakisch-schweizerische Komponistin, ich bin auch Bürgerin der beiden Länder.

Damit sind wir am Ende des heutigen Magazins aus der SDWR-Rundfunkpyramide Bratislava. Am Mischpult war Nikita Chamichev und vom Mikrofon verabschiedet sich Kai Zeisberg. Auf Wiederhören, do počutja. 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
1: Guten Tag, heute im Nachrichtenstudio Juraj Gigac.
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1: Norwegische Hilfe für die Slowakei. Neuer Batteriespeicher in Betrieb genommen. Neue Bedrohung für die Esche. Am Mittwoch ist die scheidende norwegische Botschafterin für die Slowakei mit Sitz in Wien, Susanne Ekey, verabschiedet worden. Die bilateralen Beziehungen entwickeln sich zusehends positiv. Unter anderem sind über 400 Studierende aus Norwegen entweder an der medizinischen Fakultät in Martin oder an der Universität für Veterinärmedizin in Košice eingeschrieben. Für die Slowakei sind in der vierten Programmetappe über 57 Millionen Euro aus dem norwegischen Finanzierungsmechanismus vorgesehen. Botschafterin Ekey stellte am Mittwoch zwei neue, auf diese Weise finanzierte Projekte zur Stärkung des Schutzes für Gewaltopfer vor. Die Vorhaben im Wert von 10 Millionen Euro werden vom slowakischen Investitionsministerium verwaltet. Der slowakische Energiekonzern Slovenské elektrárne hat am Mittwoch den bisher größten Batteriespeicher der Slowakei in Betrieb genommen. Die Anlage mit 36 Megawatt Leistung und 72 Megawattstunden Kapazität wurde auf dem Gelände des stillgelegten Braunkohlekraftwerks im mittelslowakischen Novaki errichtet. Bei diesem Projekt, das zu 45% aus Mitteln des slowakischen EU-Aufbauplans finanziert wurde, konnten größtenteils bestehende Transformatorenstrukturen genutzt werden. Landwirtschaftsminister Richard Takács hat am Mittwoch informiert, dass Beobachtungen des invasiven asiatischen Eschenprachtkäfers offiziell bestätigt wurden. Nach Ungarn handle es sich EU-weit um den zweiten offiziellen Fund. Einzelne Käferpopulationen leben demnach bereits in 22 Gemarkungen in der Südostslowakei. Das Insekt stellt eine enorme Bedrohung für die ohnehin durch das vom falschen weißen Stängelbecherchen verursachte Eschentriebsterben dezimierten Eschenbestände dar. Die Nachrichten entstammen den Meldungen der slowakischen Presseagentur TASR.
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1: Das Jan Kuciak Investigativzentrum hat am Dienstag informiert, dass das Amt für öffentliche Beschaffungen dem slowakischen Verteidigungsministerium zwei besonders hohe Bußgelder auferlegt hat, im Gesamtwert von 1,7 Millionen Euro. Dass die Behörde ihre Befugnisse überschreitet und will sich vor Gericht verteidigen. Verteidigungsminister Robert Kalinjak hatte vor Weihnachten 2024 zwei luxuriös ausgestattete Geschäftsreiseflugzeuge Bombardier Global gekauft für 46 Millionen Euro und ohne eine öffentliche Ausschreibung. Die verkaufende US-amerikanische Firma war zum Zeitpunkt des Verkaufs nicht wie erforderlich im Register der Partner des öffentlichen Sektors eingetragen. Dies geschah erst 11 Monate später. Das Amt stellte zudem fest, dass die Flieger keinen militärischen Zweck erfüllen würden, sondern einen zivilen. Der Pressesprecher des Verteidigungsministeriums, Michal Bachrati, ist hiermit nicht einverstanden. Wir sind davon überzeugt, dass das Amt für öffentliche Beschaffungen unsere grundlegenden Argumente nicht berücksichtigt hat. Deshalb werden wir vor Gericht gehen. Die gekauften Flugzeuge werden militärisch genutzt, sodass wir sie ebenso wie Armee-Hubschrauber und Fahrzeuge kaufen können. Sicherheitsexperte Wladimir Bednar betont, dass Aufträge im Verteidigungssektor in Übereinstimmung mit dem Gesetz über öffentliche Beschaffungen, das an eine EU-Richtlinie angelehnt ist, zu vergeben seien. Dieses sieht bestimmte Ausnahmen vor, allerdings nur in begründeten Fällen. Zu diesem Fall sagt er: Fakt ist, dass diese Flugzeuge ganz normal auf dem kommerziellen Markt erhältlich sind. Das, was gekauft wurde, unterscheidet sich durch nichts von den gängigen kommerziellen Produkten. Es gibt keinen Grund für ein solches Vorgehen des Verteidigungsministeriums. Die Argumentation des Amtes für öffentliche Beschaffungen ist somit vollständig gesetzeskonform. Oppositionelle PolitikerInnen kritisieren immer wieder diverse Einkäufe des Verteidigungsministers Kalinjak. Die stärkste Oppositionspartei Progressivne Slovensko informierte am Donnerstag, dass das Ministerium in dieser Legislaturperiode bisher 567 Millionen Euro für Beschaffungen ausgegeben habe, die nichts mit der Landesverteidigung zu tun hätten. Verteidigungsminister Kalinjak wiederholt, dass die Anschaffung der strittigen Flugzeuge die sparsamere Alternative gewesen sei, auch weil eine Ausschreibung auf dem Markt mit gebrauchten Flugzeugen nicht machbar sei.
3: Und hier der RSI-Magazinteil, die Slowakei hautnah mit den folgenden Themen. Da wir nicht immer nur über die Karpatendeutschen in der Slowakei berichten wollen, die zu den 15 anerkannten nationalen Minderheiten hierzulande gehören, widmen wir uns heute mal dem Festival der vietnamesischen Volksgruppe, bei dem RSI Anfang Juli in Trnava zu Gast war. Danach stellen wir noch einmal die bekannte slowakisch-schweizerische Komponistin Iris Seggi vor, die in diesem Jahr einen runden Geburtstag feierte und unlängst zu einem Konzert in Bratislava war. Am Mischpult in der SDWR-Rundfunkpyramide Bratislava ist Nikita Chamitschew und am Mikrofon begrüßt sie Kai Zeisberg. Wir wünschen angenehmes Zuhören. Begegnung.

0: 15 anerkannte nationale Minderheiten gibt es in der Slowakei, darunter so kleine und quasi alteingesessene wie die der Karpatendeutschen, über die wir hier schon oft berichtet haben, oder auch zahlenmäßig große wie die der Ungarn oder Roma. Eine kleine und dabei noch recht neue Minderheit im Sinne der staatlichen Anerkennung und Unterstützung sind seit wenigen Jahren die Vietnamesen, obwohl diese Landsleute eigentlich schon lange in der Slowakei und bereits während des Sozialismus in der damaligen CSSR zu Hause waren und sind. Sie feierten Anfang Juli im Amphitheater der westslowakischen Bezirksstadt Trnava ein großes Kultur- und Begegnungsfest. Hier stand also die vietnamesische Diaspora im Vordergrund. Aufgrund der bilateralen staatlichen Beziehungen zwischen der Slowakischen Republik und der Sozialistischen Republik Vietnam ließen es sich auch offizielle Vertreter nicht nehmen, dem Fest Beachtung zu schenken, darunter der vietnamesische Botschafter. Heute ist Vietnam ein Einparteienstaat, in dem die Kommunistische Partei das Monopol auf die Macht innehat. Mich interessierte, wie es bei uns in der Slowakei aktuell um das Klima in Sachen Minderheitenpolitik und Integration steht und sprach dazu mit Claudia Allner, strategische Partnerschaftsmanagerin bei der NGO Globsec und Mitbegründerin des Bürgervereins Vietnamesische Wurzeln.
1: In den letzten Jahren hat sich die Situation wie auch die Stimmung in der Gesellschaft aus der Sicht der vietnamesischen Minderheit verbessert. Wir sind sichtbarer geworden. Viele Vietnamesen führen hierzulande Unternehmen. In den Augen der Mehrheitsgesellschaft verändert sich das Bild der vietnamesischen Minderheit, glaube ich, in ein positiveres. Ich persönlich unterstütze verschiedene Organisationen, die sich mit der Einführung der inklusiven Bildung in Schulen und Kindergärten befassen. Ich sehe die Nachfrage hierfür, denn inklusive Bildung, dafür gibt es auch Daten, macht die Gesellschaft toleranter und respektierender gegenüber allen Menschen, auch jenen aus Minderheiten. Der dritte Sektor erlebt gerade vor allem hier in der Slowakei eine turbulentere Zeit, auch was das Finanzieren angeht. Und was die Arbeit mit Minderheiten betrifft, da gibt es immer Luft nach oben. Der Weg vor uns ist noch lang, aber bei den Menschen sehe ich schon das Interesse.
0: Jetzt hatte ich Ihnen im Vorgespräch erzählt, ich war bei der karpatendeutschen Minderheit vor etwa 2 Wochen. Die hat so zwischen 3.000, sagt man, und laut dem Zensus, wo die Sprache mitgezählt wurde, die Muttersprache, nicht nur die Nationalität, 8.000 Mitglieder. Wie viel sind denn das Vietnamesische?
1: Laut offiziellen Zahlen nach der letzten Volkszählung gab es in der Slowakei ungefähr 3.000 Menschen, die sich zur vietnamesischen Nationalität bekannt haben. Inoffizielle Zahlen, Untersuchungen und die Arbeit vor Ort deuten an, dass hier ca. 15.000 Vietnamesen bzw. Menschen mit vietnamesischer Herkunft leben. Das ist relativ viel, wobei die Zahlen doch signifikant unterschiedlich sind.
0: Nun gibt es ja viele vietnamesische Menschen auch in Tschechien oder auch in Deutschland, vor allem in Ostdeutschland. Haben Sie da Kontakte mit diesen Minderheiten in anderen Ländern?
1: Das ist eine sehr gute Frage, ob sich die vietnamesische Community quer durch Länder Europas vernetzt. Ja, es wird immer stärker. Es entstehen verschiedene Assoziationen, ob im Business oder in der Kultur, mit dem Ziel, die vietnamesische Kultur in der Mehrheitsgesellschaft bekannt zu machen. Wir haben sowohl bei der letzten als auch bei dieser Ausgabe unseres Festivals sehr eng mit Vietnamesen aus Tschechien zusammengearbeitet. Mit dem eingetragenen Verein Vietab oder mit Supertrip, die hier dieses Mal zahlreich vertreten sind. Und sie geben uns auch Feedback. Obwohl die Community in Tschechien ungefähr 100.000 zählt, nutzen sie uns als gutes Beispiel für gelungene generationenübergreifende Zusammenarbeit, auch was die berufliche Ausrichtung der Organisierenden betrifft. Einfach ein Querschnitt.

Während der Darbietungen auf der großen Freilichtbühne vor dem ehemaligen, wunderbar sanierten Klarissenkloster mit Ursprüngen aus dem 13. Jahrhundert, heute Sitz des Westslowakischen Regionalmuseums, wurde deutlich, dass Traditionspflege für die vietnamesische Volksgruppe nicht rückwärtsgewandten Traditionalismus bedeutet, sondern Fortschreibung mit heutigen künstlerischen Mitteln. Unbefangen mischen sich uralte Kostüme und Klangtechniken mit modernem Spirit. Faszinierend das Bambus-Xylophon Trunk, das von der brillanten Künstlerin Chuong Huyen Lee aus Prag gespielt wurde.

Für mich auch ganz überraschend war die Vorführung des Dan Bao, von dem ich erst glaubte, es sei ein elektronisches Theremin aus den 1920er Jahren. Denn die Musikerin schwebte scheinbar mit ihren Händen über dem Instrument, als würde sie ihm mit magischen oder magnetischen Kräften die eigenwilligen Töne entlocken. Doch dann sah ich, dass sie mit einem Stäbchen bzw. Federkiel die eine einzige hauchdünne Saite anschlug und mit der anderen Hand an einem geschwungenen Metallhebel die Klänge beeinflusste.

0: der Vorsitzende der Vereinigung der vietnamesischen Geschäftsleute, Vizevorsitzende der vietnamesischen Kommunität in der Slowakei und Festivalmanager Nguyen Quong, verriet mir dann noch, wie die Organisation ablief.
1: Mit der Organisation dieses Festivals haben wir circa ab April letzten Jahres begonnen. Zum ersten Mal sind daran überwiegend junge Leute beteiligt, aus dem Verein vietnamesische Wurzeln, sowie viele weitere Interessierte aus der vietnamesischen Community. Wir sind eine große aktive Gruppe, aber erstmalig spielen die vietnamesischen Wurzeln die Hauptrolle beim Festival. Wir alle, die ganze Community, unterstützen diese jungen Menschen. Es sind an die 50, wenn ich mich richtig erinnere. Das allererste Mal haben wir bei einem Treffen in Bicha beschlossen, uns als vietnamesische Gemeinschaft zu öffnen und uns vorzustellen. Nun haben wir erstmals die Jungen aus der zweiten Generation angesprochen. Ganz früher haben wir zum Beispiel in einem Stadion alles Mögliche gemacht, allerdings vor allem für unsere Landsleute. Mittlerweile ist uns daran gelegen, unsere Community der slowakischen Öffentlichkeit vorzustellen. 2022 am Badesee Kuchajda in Bratislava, 2023 in Košice, 2024 auf dem Palma-Gelände in Bratislava und dieses Jahr hier in Trnava. Wir kamen zum Schluss, den Vietnamtag alle 2 Jahre zu veranstalten. Also demnächst werden wir uns wahrscheinlich in Trenčín wiedersehen können.
0: Nicht fehlen durften natürlich die riesigen Löwen, die von sportlichen Jungs in akrobatischer Weise dargestellt wurden, indem jeweils 2 Menschen in einem der grellbunten Fellkostüme steckten. Oder der meterlange Flammendrachen, der sich trotz seiner Größe absolut leichtfüßig und regelrecht fliegend durchs Publikum bis auf die Bühne schlängelte, begleitet von Trommeln. Das Publikum wurde abwechselnd auf Slowakisch und auf Vietnamesisch von einem charmanten Moderationsduo durchs Programm geführt. Neben all den faszinierenden Genüssen für

0: der ständig nachwachsenden und nachkommenden Generationen statt. Denn dies ist einer der großen Unterschiede etwa zu den Karpatendeutschen, die freilich ihre Wurzeln im Mittelalter haben, aber heutzutage keinen Zuwachs, sondern eher einen Rückgang aufweisen. Ein rund 10-stündiges, wirklich interessantes, vielfältiges Programm, dargeboten von nach meinem Eindruck sehr kooperativen, freundlichen und lebensfrohen Menschen, die, das muss ich als Deutscher mit langjähriger slowakischer Lebenserfahrung auch mal sagen, die Abläufe nicht nur inhaltlich engagiert, sondern auch perfekt organisiert im Griff hatten. Hut ab und danke für die Gastfreundschaft. Und meine beiden Interviewpartnerinnen und Partner haben mir noch einen Gruß an Sie, liebe Zuhörerinnen und Zuhörer, auf den Heimweg mitgegeben.
1: Gửi lời chào nhiệt liệt từ lễ hội ngày Việt Nam 2026 từ Trnava đến các thính giả đài Slovakia International.
2: Die vietnamesische Gemeinschaft grüßt Sie aus der Slowakei, aus Trnava, aus dem Festivaltag Vietnams, alle Hörerinnen und Hörer von Radio Slowakei International.
0: Als kleiner musikalischer Nachschlag, leider aus rechtlichen Gründen nicht in der Podcast, sondern nur in der Radioausgabe, ein paar Takte aus dem Titel Som OK, Guang Sao, Ich bin okay, von der vietnamesisch-slowakischen Tänzerin und Sängerin Dia

Kulturspiegel. Wir hören gerade etwas aus dem Ad Parnassum der bekannten slowakischen zeitgenössischen Komponistin Iris Segi, die in der Schweiz lebt, aber ihrer Heimat kontinuierlich verbunden ist. In diesem Jahr feierte sie einen runden Geburtstag. Geboren wurde sie am 5. März 1956 in Prešov. Sie stammt aus einer ungarischen Familie. Ihr Kompositionsstudium schloss sie 1989 an der Musikhochschule Bratislava mit einer Dissertation ab. Sie absolvierte mehrere Studienaufenthalte im Ausland. Nach der Wende führten sie Stipendien und Kompositionsaufenthalte auch nach Deutschland, Frankreich, Großbritannien, die Niederlande und die Schweiz. Seit 2001 lebt und arbeitet sie als freischaffende Komponistin in Zürich. Segis Werkverzeichnis umfasst Orchester, Kammermusik, Solo- sowie Vokalwerke, die in Konzerten und bei Festivals weltweit aufgeführt werden. Ihr Werk bildet ein bemerkenswertes Ganzes, was die Fülle der Kompositionstechniken betrifft. Es vereint dabei zwei Hauptmotive: die Tradition der europäischen Musik der letzten drei Jahrhunderte und die teils gegenläufigen Avantgarde-Strömungen der letzten 50 Jahre. Hören wir kurz in ihr Ave Maria von 1992 hinein.

0: Für Iris Seggi sind bildende Kunst, Literatur oder auch Folklore wichtige Inspirationsquellen und immer wieder spielt die Orgel eine Rolle in ihrem musikalischen Schaffen. Im Rahmen des Projekts Kammerkonzerte und Dialoge im Alten Lyzeum fand Ende April in der großen evangelischen Kirche in Bratislava ein Porträtkonzert unter Anwesenheit der Künstlerin statt. Danach traf sich unser externer Mitarbeiter Juraj Gigac zu einem Interview mit Iris Seggi.
1: Wie hat Ihnen das heutige Konzert gefallen? Wie war die Ausführung?
2: Ja, ich bin begeistert. Ich hatte wunderbare Interpreten, die haben sehr schön gesungen und gespielt. Also ich bin berührt. War eine schöne Interpretation in meinen Werken.
1: Sie sind in das

0: Slowakei geboren, haben auch ungarische Wurzeln. Wie war es eigentlich? Sie sind dann in der Zeit der Wende fertig geworden als Komponistin sozusagen und sind dann in den Westen gereist. War das jetzt eine glückliche Fügung oder war das auch so eine Art Sehnsucht?
1: Ja, also als sich die Grenze geöffnet hat, also das war natürlich eine Sehnsucht, mal einen Fuß auch im Westen zu fassen. Ich habe mich bemüht, dort Stipendien zu bekommen. In den 90er Jahren war ich in mehreren Stipendienaufenthalten in Deutschland, Amerika, in Holland, in der Schweiz. Und dann seit 2001 lebe ich in der Schweiz. Ich bin dort geblieben nach einem Stipendienaufenthalt. Ja, ich habe auch dort meinen Mann getroffen. Er ist ja ein Schweizer. Also das war der eigentliche Grund, dass ich umgezogen bin.
0: Wie eng bzw. regelmäßig ist über die Jahre bis heute die Zusammenarbeit mit slowakischen Institutionen und Festivals?
1: Als ich noch in der Slowakei lebte, war das der einzige Weg, wie überhaupt meine Werke aufgeführt wurden. Aber seit ich einen Fuß in den Westen gefasst habe, versuche ich, diese Kontakte weiterzulegen und in beiden Ländern oder generell im Westen und in der Slowakei gleichwertig aktiv zu sein. Also ich kann nicht sagen, dass ich die Slowakei verlassen habe. Ich bin praktisch jeden Monat da. Ich kenne praktisch alle Institutionen und Musikkörper, Orchester, Kammerensembles, Solisten, Musiker. Ich kenne die ganze Szene besser noch als in der Schweiz, weil dort lebe ich in der Deutschschweiz und da, wie Sie wahrscheinlich wissen, da ist jedes Sprachgebiet der Schweiz eine Welt für sich. Also französisch sprechende Gebiete sind quasi eine Einheit, italienisch sprechende Gebiete, deutsch sprechende Gebiete. Also ich bin aktiv nur in deutsch sprechendem Gebiet. Meistens sind das Welten für sich. Also vielleicht in der Industrie oder anderen Gebieten, nicht künstlerischen, ist das mehr natürlich, die Zusammenarbeit. Aber in der Kultur, die Sprache teilt eigentlich, oder?
0: In der Musik weniger?
1: In der Musik weniger, aber ich weiß nicht, ob es Patriotismus dahinter steckt, aber diese, man nennt das Östgraben. Ich weiß nicht, ob Sie gehört haben. Ja. Also das Östgraben quasi etwas Imaginäres, eine Barriere zwischen dem französisch sprechenden und deutsch sprechenden Gebiet.
0: Manchmal wird die Slowakei auch mit der Schweiz verglichen. Manche sagen oder wollen hören, dass das zwei sehr ähnliche Länder sind. Wie sehen Sie das? Gibt es da auch Gemeinsamkeiten oder eher Unterschiede?
1: Na, beides würde ich sagen. Also beide sind keine großen Länder in Europa und die Schweiz hat ein bisschen mehr Bewohner. Aber im Vergleich mit Großmächten wie, ich weiß nicht, Großbritannien, Frankreich, wir sind kleine Länder, beide. Und beide sind das gebirgige Länder, also rurale Länder, also Bauerntum ist wichtig in den beiden Ländern. Industriell, ja, die Schweiz ist mehr industriell, das muss man sagen. Und künstlerisch auch, das ist ein bisschen ketzerisch zu sagen, aber doch, die Kultur hat dort bessere Unterstützung von Regierungsstiftungen und so weiter, von Sponsoren. Es gibt dort ein ganzes Netz von Institutionen, die speziell Kultur unterstützen. In der Slowakei ist das eher eine Ausnahme. Ein, zwei Stiftungen und fertig.
0: Sie hatten heute ein wunderbares Konzert in Bratislava. Viel Beifall, viel Zuspruch und Interesse. Wie empfinden Sie die aktuelle Situation und Atmosphäre der Kultur in der Slowakei, wenn Sie über diesen Abend hinausschauen?
1: Ja, ich verfolge eigentlich jeden Tag Nachrichten im Internet, was da hier abläuft in der Politik, in der Kultur. Und das sind keine erfreulichen Nachrichten in der Kultur, was da gerade geschieht oder nicht gerade, schon länger. Ja, also was soll ich sagen? Es ist traurig.
0: Heute werden Sie in Nachschlagewerken oder Veröffentlichungen als slowakisch-schweizerische Komponistin bezeichnet. Zudem haben Sie Vokalwerke in slowakischer bzw. ungarischer Sprache geschrieben. Wie verbunden fühlen Sie sich Ihrer früheren oder auch immer noch heutigen Heimat in Ihrem Schaffen?
1: Ja, sehr. Das sind meine Wurzeln. Ich komme aus der Slowakei und ja, das kann ich nicht leugnen, will nicht leugnen. Dass ich bin hier aufgewachsen, meine jungen Jahre habe ich hier verbracht. Also ich ging erst in meinem Mittelalter in die Schweiz. Also hat mich, ich kann so sagen, die Slowakei viel mehr geprägt als die Schweiz. Dort bin ich 25 Jahre, in der Slowakei war ich 45 Jahre. Also seine Wurzel kann man nicht verleugnen, das ist tief in einem. Aber da ich ja schon seit seit mehr als 2 Dekaden in der Schweiz lebe. Da ich bezeichne mich als slowakisch-schweizerische Komponistin. Ich bin auch Bürgerin der beiden Länder.

Damit sind wir am Ende des heutigen Magazins aus der SDWR-Rundfunkpyramide Bratislava. Am Mischpult war Nikita Chramitschew und vom Mikrofon verabschiedet sich Kai Zeisberg. Auf Wiederhören, do počutja. 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
1: Guten Tag, heute im Nachrichtenstudio Juraj Gigac.
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1: Norwegische Hilfe für die Slowakei. Neuer Batteriespeicher in Betrieb genommen. Neue Bedrohung für die Esche. Am Mittwoch ist die scheidende norwegische Botschafterin für die Slowakei mit Sitz in Wien, Susanne Ekey, verabschiedet worden. Die bilateralen Beziehungen entwickeln sich zusehends positiv. Unter anderem sind über 400 Studierende aus Norwegen entweder an der medizinischen Fakultät in Martin oder an der Universität für Veterinärmedizin in Košice eingeschrieben. Für die Slowakei sind in der vierten Programmetappe über 57 Millionen Euro aus dem norwegischen Finanzierungsmechanismus vorgesehen. Botschafterin Ekey stellte am Mittwoch zwei neue, auf diese Weise finanzierte Projekte zur Stärkung des Schutzes für Gewaltopfer vor. Die Vorhaben im Wert von 10 Millionen Euro werden vom slowakischen Investitionsministerium verwaltet. Der slowakische Energiekonzern Slovenské elektrárne hat am Mittwoch den bisher größten Batteriespeicher der Slowakei in Betrieb genommen. Die Anlage mit 36 Megawatt Leistung und 72 Megawattstunden Kapazität wurde auf dem Gelände des stillgelegten Braunkohlekraftwerks im mittelslowakischen Novaki errichtet. Bei diesem Projekt, das zu 45% aus Mitteln des slowakischen EU-Aufbauplans finanziert wurde, konnten größtenteils bestehende Transformatorenstrukturen genutzt werden. Landwirtschaftsminister Richard Takac hat am Mittwoch informiert, dass Beobachtungen des invasiven asiatischen Eschenprachtkäfers offiziell bestätigt wurden. Nach Ungarn handle es sich EU-weit um den zweiten offiziellen Fund. Einzelne Käferpopulationen leben demnach bereits in 22 Gemarkungen in der Südostslowakei. Das Insekt stellt eine enorme Bedrohung für die ohnehin durch das vom falschen weißen Stängelbecherchen verursachte Eschentriebsterben dezimierten Eschenbestände dar. Die Nachrichten entstammen den Meldungen der slowakischen Presseagentur TASR.
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1: Das Jan Kuciak Investigativzentrum hat am Dienstag informiert, dass das Amt für öffentliche Beschaffungen dem slowakischen Verteidigungsministerium zwei besonders hohe Bußgelder auferlegt hat, im Gesamtwert von 1,7 Millionen Euro. Dass die Behörde ihre Befugnisse überschreitet und will sich vor Gericht verteidigen. Verteidigungsminister Robert Kalinjak hatte vor Weihnachten 2024 zwei luxuriös ausgestattete Geschäftsreiseflugzeuge Bombardier Global gekauft für 46 Millionen Euro und ohne eine öffentliche Ausschreibung. Die verkaufende US-amerikanische Firma war zum Zeitpunkt des Verkaufs nicht wie erforderlich im Register der Partner des öffentlichen Sektors eingetragen. Dies geschah erst 11 Monate später. Das Amt stellte zudem fest, dass die Flieger keinen militärischen Zweck erfüllen würden, sondern einen zivilen. Der Pressesprecher des Verteidigungsministeriums, Michal Bachrati, ist hiermit nicht einverstanden. Wir sind davon überzeugt, dass das Amt für öffentliche Beschaffungen unsere grundlegenden Argumente nicht berücksichtigt hat. Deshalb werden wir vor Gericht gehen. Die gekauften Flugzeuge werden militärisch genutzt, sodass wir sie ebenso wie Armee-Hubschrauber und Fahrzeuge kaufen können. Sicherheitsexperte Wladimir Bednar betont, dass Aufträge im Verteidigungssektor in Übereinstimmung mit dem Gesetz über öffentliche Beschaffungen, das an eine EU-Richtlinie angelehnt ist, zu vergeben seien. Dieses sieht bestimmte Ausnahmen vor, allerdings nur in begründeten Fällen. Zu diesem Fall sagt er: Fakt ist, dass diese Flugzeuge ganz normal auf dem kommerziellen Markt erhältlich sind. Das, was gekauft wurde, unterscheidet sich durch nichts von den gängigen kommerziellen Produkten. Es gibt keinen Grund für ein solches Vorgehen des Verteidigungsministeriums. Die Argumentation des Amtes für öffentliche Beschaffungen ist somit vollständig gesetzeskonform. Oppositionelle PolitikerInnen kritisieren immer wieder diverse Einkäufe des Verteidigungsministers Kalinjak. Die stärkste Oppositionspartei Progressivne Slovensko informierte am Donnerstag, dass das Ministerium in dieser Legislaturperiode bisher 567 Millionen Euro für Beschaffungen ausgegeben habe, die nichts mit der Landesverteidigung zu tun hätten. Verteidigungsminister Kalinjak wiederholt, dass die Anschaffung der strittigen Flugzeuge die sparsamere Alternative gewesen sei, auch weil eine Ausschreibung auf dem Markt mit gebrauchten Flugzeugen nicht machbar sei.
3: Und hier der RSI-Magazinteil, die Slowakei hautnah mit den folgenden Themen. Da wir nicht immer nur über die Karpatendeutschen in der Slowakei berichten wollen, die zu den 15 anerkannten nationalen Minderheiten hierzulande gehören, widmen wir uns heute mal dem Festival der vietnamesischen Volksgruppe, bei dem RSI Anfang Juli in Trnava zu Gast war. Danach stellen wir noch einmal die bekannte slowakisch-schweizerische Komponistin Iris Seggi vor, die in diesem Jahr einen runden Geburtstag feierte und unlängst zu einem Konzert in Bratislava war. Am Mischpult in der SDWR-Rundfunkpyramide Bratislava ist Nikita Chamitschew und am Mikrofon begrüßt sie Kai Zeisberg. Wir wünschen angenehmes Zuhören.

0: 15 anerkannte nationale Minderheiten gibt es in der Slowakei, darunter so kleine und quasi alteingesessene wie die der Karpatendeutschen, über die wir hier schon oft berichtet haben, oder auch zahlenmäßig große wie die der Ungarn oder Roma. Eine kleine und dabei noch recht neue Minderheit im Sinne der staatlichen Anerkennung und Unterstützung sind seit wenigen Jahren die Vietnamesen, obwohl diese Landsleute eigentlich schon lange in der Slowakei und bereits während des Sozialismus in der damaligen CSSR zu Hause waren und sind. Sie feierten Anfang Juli im Amphitheater der westslowakischen Bezirksstadt Trnava ein großes Kultur- und Begegnungsfest. Hier stand also die vietnamesische Diaspora im Vordergrund. Aufgrund der bilateralen staatlichen Beziehungen zwischen der Slowakischen Republik und der Sozialistischen Republik Vietnam ließen es sich auch offizielle Vertreter nicht nehmen, dem Fest Beachtung zu schenken, darunter der vietnamesische Botschafter. Heute ist Vietnam ein Einparteienstaat, in dem die Kommunistische Partei das Monopol auf die Macht innehat. Mich interessierte, wie es bei uns in der Slowakei aktuell um das Klima in Sachen Minderheitenpolitik und Integration steht und sprach dazu mit Claudia Allner, strategische Partnerschaftsmanagerin bei der NGO Globsec und Mitbegründerin des Bürgervereins Vietnamesische Wurzeln.
1: In den letzten Jahren hat sich die Situation wie auch die Stimmung in der Gesellschaft aus der Sicht der vietnamesischen Minderheit verbessert. Wir sind sichtbarer geworden. Viele Vietnamesen führen hierzulande Unternehmen. In den Augen der Mehrheitsgesellschaft verändert sich das Bild der vietnamesischen Minderheit, glaube ich, in ein positiveres. Ich persönlich unterstütze verschiedene Organisationen, die sich mit der Einführung der inklusiven Bildung in Schulen und Kindergärten befassen. Ich sehe die Nachfrage hierfür, denn inklusive Bildung, dafür gibt es auch Daten, macht die Gesellschaft toleranter und respektierender gegenüber allen Menschen, auch jenen aus Minderheiten. Der dritte Sektor erlebt gerade vor allem hier in der Slowakei eine turbulentere Zeit, auch was das Finanzieren angeht. Und was die Arbeit mit Minderheiten betrifft, da gibt es immer Luft nach oben. Der Weg vor uns ist noch lang, aber bei den Menschen sehe ich schon das Interesse.
0: Jetzt hatte ich Ihnen im Vorgespräch erzählt, ich war bei der karpatendeutschen Minderheit vor etwa 2 Wochen. Die hat so zwischen 3.000, sagt man, und laut dem Zensus, wo die Sprache mitgezählt wurde, die Muttersprache, nicht nur die Nationalität, 8.000 Mitglieder. Wie viel sind denn das Vietnamesische?
1: Laut offiziellen Zahlen nach der letzten Volkszählung gab es in der Slowakei ungefähr 3.000 Menschen, die sich zur vietnamesischen Nationalität bekannt haben. Inoffizielle Zahlen, Untersuchungen und die Arbeit vor Ort deuten an, dass hier ca. 15.000 Vietnamesen bzw. Menschen mit vietnamesischer Herkunft leben. Das ist relativ viel, wobei die Zahlen doch signifikant unterschiedlich sind.
0: Nun gibt es ja viele vietnamesische Menschen auch in Tschechien oder auch in Deutschland, vor allem in Ostdeutschland. Haben Sie da Kontakte mit diesen Minderheiten in anderen Ländern?
1: Das ist eine sehr gute Frage, ob sich die vietnamesische Community quer durch Länder Europas vernetzt. Ja, es wird immer stärker. Es entstehen verschiedene Assoziationen, ob im Business oder in der Kultur, mit dem Ziel, die vietnamesische Kultur in der Mehrheitsgesellschaft bekannt zu machen. Wir haben sowohl bei der letzten als auch bei dieser Ausgabe unseres Festivals sehr eng mit Vietnamesen aus Tschechien zusammengearbeitet. Mit dem eingetragenen Verein Vietab oder mit Sapa Trip, die hier dieses Mal zahlreich vertreten sind. Und sie geben uns auch Feedback. Obwohl die Community in Tschechien ungefähr 100.000 zählt, nutzen sie uns als gutes Beispiel für gelungene generationenübergreifende Zusammenarbeit, auch was die berufliche Ausrichtung der Organisierenden betrifft. Einfach ein Querschnitt.

Während der Darbietungen auf der großen Freilichtbühne vor dem ehemaligen, wunderbar sanierten Klarissenkloster mit Ursprüngen aus dem 13. Jahrhundert, heute Sitz des Westslowakischen Regionalmuseums, wurde deutlich, dass Traditionspflege für die vietnamesische Volksgruppe nicht rückwärtsgewandten Traditionalismus bedeutet, sondern Fortschreibung mit heutigen künstlerischen Mitteln. Unbefangen mischen sich uralte Kostüme und Klangtechniken mit modernem Spirit. Faszinierend das Bambus-Xylophon Trunk, das von der brillanten Künstlerin Chuong Huyen Lee aus Prag gespielt wurde.

Für mich auch ganz überraschend war die Vorführung des Dan Bau, von dem ich erst glaubte, es sei ein elektronisches Theremin aus den 1920er Jahren. Denn die Musikerin schwebte scheinbar mit ihren Händen über dem Instrument, als würde sie ihm mit magischen oder magnetischen Kräften die eigenwilligen Töne entlocken. Doch dann sah ich, dass sie mit einem Stäbchen bzw. Federkiel die eine einzige hauchdünne Saite anschlug und mit der anderen Hand an einem geschwungenen Metallhebel die Klänge beeinflusste.

0: der Vorsitzende der Vereinigung der vietnamesischen Geschäftsleute, Vizevorsitzende der vietnamesischen Kommunität in der Slowakei und Festivalmanager Nguyen Quong, verriet mir dann noch, wie die Organisation ablief.
1: Mit der Organisation dieses Festivals haben wir circa ab April letzten Jahres begonnen. Zum ersten Mal sind daran überwiegend junge Leute beteiligt, aus dem Verein vietnamesische Wurzeln sowie viele weitere Interessierte aus der vietnamesischen Community. Wir sind eine große aktive Gruppe, aber erstmalig spielen die vietnamesischen Wurzeln die Hauptrolle beim Festival. Wir alle, die ganze Community, unterstützen diese jungen Menschen. Es sind an die 50, wenn ich mich richtig erinnere. Das allererste Mal haben wir bei einem Treffen in Bicha beschlossen, uns als vietnamesische Gemeinschaft zu öffnen und uns vorzustellen. Nun haben wir erstmals die Jungen aus der zweiten Generation angesprochen. Ganz früher haben wir zum Beispiel in einem Stadion alles Mögliche gemacht, allerdings vor allem für unsere Landsleute. Mittlerweile ist uns daran gelegen, unsere Community der slowakischen Öffentlichkeit vorzustellen. 2022 am Badesee Kuchajda in Bratislava, 2023 in Košice, 2024 auf dem Palma-Gelände in Bratislava und dieses Jahr hier in Trnava. Wir kamen zum Schluss, den Vietnamtag alle 2 Jahre zu veranstalten. Also demnächst werden wir uns wahrscheinlich in Trenčín wiedersehen können.
0: Nicht fehlen durften natürlich die riesigen Löwen, die von sportlichen Jungs in akrobatischer Weise dargestellt wurden, indem jeweils 2 Menschen in einem der grellbunten Fellkostüme steckten. Oder der meterlange Flammendrachen, der sich trotz seiner Größe absolut leichtfüßig und regelrecht fliegend durchs Publikum bis auf die Bühne schlängelte, begleitet von Trommeln. Das Publikum wurde abwechselnd auf Slowakisch und auf Vietnamesisch von einem charmanten Moderationsduo durchs Programm geführt. Neben all den faszinierenden Genüssen für Auge und Ohr gab es natürlich vietnamesische Kulinarik in Hülle und Fülle, oft mit dem herrlichen frischen Koriander gewürzt oder auch ganz süß von den Kokospalmen und Zuckerrohrpflanzen. Dazu Live-Präsentationen, etwa von der hochkultivierten, typisch vietnamesischen Friseurkunst, Spielszenen aus dem landestypischen Familienleben und ein Film am Abend. Auf einem etwas ruhigeren Areal des Festgeländes fanden moderierte Gesprächsrunden zu Themen wie der Exil- und Minoritätsgesellschaft, der nicht immer leichten bzw. leicht gemachten Integration oder auch dem Phänomen der ständig nachwachsenden und nachkommenden Generationen statt. Denn dies ist einer der großen Unterschiede etwa zu den Karpatendeutschen, die freilich ihre Wurzeln im Mittelalter haben, aber heutzutage keinen Zuwachs, sondern eher einen Rückgang aufweisen. Ein rund 10-stündiges, wirklich interessantes, vielfältiges Programm, dargeboten von nach meinem Eindruck sehr kooperativen, freundlichen und lebensfrohen Menschen, die, das muss ich als Deutscher mit langjähriger slowakischer Lebenserfahrung auch mal sagen, die Abläufe nicht nur inhaltlich engagiert, sondern auch perfekt organisiert im Griff hatten. Hut ab und danke für die Gastfreundschaft. Und meine beiden Interviewpartnerinnen und Partner haben mir noch einen Gruß an Sie, liebe Zuhörerinnen und Zuhörer, auf den Heimweg mitgegeben.
2: Die vietnamesische Gemeinschaft grüßt Sie aus der Slowakei, aus Trnava, aus dem Festivaltag Vietnams, alle Hörerinnen und Hörer von Radio Slowakei International.
0: Als kleiner musikalischer Nachschlag, leider aus rechtlichen Gründen nicht in der Podcast, sondern nur in der Radioausgabe, ein paar Takte aus dem Titel Som OK, Quang Sao, Ich bin okay, von der vietnamesisch-slowakischen Tänzerin und Sängerin Diane.

Kulturspiegel. Wir hören gerade etwas aus dem Ad Parnassum der bekannten slowakischen zeitgenössischen Komponistin Iris Segi, die in der Schweiz lebt, aber ihrer Heimat kontinuierlich verbunden ist. In diesem Jahr feierte sie einen runden Geburtstag. Geboren wurde sie am 5. März 1956 in Prešov. Sie stammt aus einer ungarischen Familie. Ihr Kompositionsstudium schloss sie 1989 an der Musikhochschule Bratislava mit einer Dissertation ab. Sie absolvierte mehrere Studienaufenthalte im Ausland. Nach der Wende führten sie Stipendien und Kompositionsaufenthalte auch nach Deutschland, Frankreich, Großbritannien, die Niederlande und die Schweiz. Seit 2001 lebt und arbeitet sie als freischaffende Komponistin in Zürich. Segis Werkverzeichnis umfasst Orchester, Kammermusik, Solo- sowie Vokalwerke, die in Konzerten und bei Festivals weltweit aufgeführt werden. Ihr Werk bildet ein bemerkenswertes Ganzes, was die Fülle der Kompositionstechniken betrifft. Es vereint dabei zwei Hauptmotive: die Tradition der europäischen Musik der letzten drei Jahrhunderte und die teils gegenläufigen Avantgarde-Strömungen der letzten 50 Jahre. Hören wir kurz in ihr Ave Maria von 1992 hinein.

0: Für Iris Seggi sind bildende Kunst, Literatur oder auch Folklore wichtige Inspirationsquellen und immer wieder spielt die Orgel eine Rolle in ihrem musikalischen Schaffen. Im Rahmen des Projekts Kammerkonzerte und Dialoge im Alten Lyzeum fand Ende April in der Großen Evangelischen Kirche in Bratislava ein Porträtkonzert unter Anwesenheit der Künstlerin statt. Danach traf sich unser externer Mitarbeiter Juraj Gigac zu einem Interview mit Iris Seggi.
1: Wie hat Ihnen das heutige Konzert gefallen? Wie war die Ausführung?
2: Ja, ich bin begeistert. Ich hatte wunderbare Interpreten, die haben sehr schön gesungen und gespielt. Also ich bin berührt. War eine schöne Interpretation in meinen Werken.
1: Sie sind in der Slowakei geboren, haben auch ungarische Wurzeln. Wie war es eigentlich? Sie sind dann in der Zeit der Wende fertig geworden als Komponistin sozusagen und sind dann in den Westen gereist. War das jetzt eine glückliche Fügung oder war das auch so eine Art Sehnsucht?
2: Ja, also als sich die Grenze geöffnet hat, also das war natürlich eine Sehnsucht, mal einen Fuß auch im Westen zu fassen. Ich habe mich bemüht, dort Stipendien zu bekommen. In den 90er Jahren war ich in mehreren Stipendienaufenthalten in Deutschland, Amerika, in Holland, in der Schweiz. Und dann seit 2001 lebe ich in der Schweiz. Ich bin dort geblieben nach einem Stipendienaufenthalt. Ja, ich habe auch dort meinen Mann getroffen. Er ist ja ein Schweizer. Also das war der eigentliche Grund, dass ich umgezogen bin.
1: Wie eng bzw. regelmäßig ist über die Jahre bis heute die Zusammenarbeit mit slowakischen Institutionen und Festivals?
2: Als ich noch in der Slowakei lebte, war das der einzige Weg, wie überhaupt meine Werke aufgeführt wurden. Aber seit ich einen Fuß in den Westen gefasst habe, versuche ich, diese Kontakte weiterzulegen und in beiden Ländern oder generell im Westen und in der Slowakei gleichwertig aktiv zu sein. Also ich kann nicht sagen, dass ich die Slowakei verlassen habe. Ich bin praktisch jeden Monat da. Ich kenne praktisch alle Institutionen und Musikkörper, Orchester, Kammerensembles, Solisten, Musiker. Ich kenne die ganze Szene besser noch als in der Schweiz, weil dort lebe ich in der Deutschschweiz und da, wie Sie wahrscheinlich wissen, da ist jedes Sprachgebiet der Schweiz eine Welt für sich. Also französisch sprechende Gebiete sind quasi eine Einheit, italienisch sprechende Gebiete, deutsch sprechende Gebiete. Also ich bin aktiv nur in deutsch sprechendem Gebiet. Meistens sind das Welten für sich. Also vielleicht in der Industrie oder anderen Gebieten, nicht künstlerischen, ist das mehr natürlich, die Zusammenarbeit. Aber in der Kultur, die Sprache teilt eigentlich, oder?
1: In der Musik weniger?
2: In der Musik weniger, aber ich weiß nicht, ob es Patriotismus dahinter steckt, aber diese, man nennt das Röstigabend. Ich weiß nicht, ob Sie gehört haben. Ja. Also das Röstigabend quasi etwas Imaginäres, eine Barriere zwischen dem französisch sprechenden und deutsch sprechenden Gebiet.
1: Manchmal wird die Slowakei auch mit der Schweiz verglichen. Manche sagen oder wollen hören, dass das zwei sehr ähnliche Länder sind. Wie sehen Sie das? Gibt es da auch Gemeinsamkeiten oder eher Unterschiede?
2: Na, beides würde ich sagen. Also beide sind keine großen Länder in Europa und die Schweiz hat ein bisschen mehr Bewohner. Aber im Vergleich mit Großmächten wie, ich weiß nicht, Großbritannien, Frankreich, wir sind kleine Länder, beide. Und beide sind das gebirgige Länder, also rurale Länder, also Bauerntum ist wichtig in den beiden Ländern. Industriell, ja, die Schweiz ist mehr industriell, das muss man sagen. Und künstlerisch auch, das ist ein bisschen ketzerisch zu sagen, aber doch, die Kultur hat dort bessere Unterstützung von Regierungsstiftungen und so weiter, von Sponsoren. Es gibt dort ein ganzes Netz von Institutionen, die speziell Kultur unterstützen. In der Slowakei ist das eher eine Ausnahme. Ein, zwei Stiftungen und fertig.
1: Sie hatten heute ein wunderbares Konzert in Bratislava. Viel Beifall, viel Zuspruch und Interesse. Wie empfinden Sie die aktuelle Situation und Atmosphäre der Kultur in der Slowakei, wenn Sie über diesen Abend hinausschauen?
2: Ja, ich verfolge eigentlich jeden Tag Nachrichten im Internet, was da hier abläuft in der Politik, in der Kultur. Und das sind keine erfreulichen Nachrichten in der Kultur, was da gerade geschieht oder nicht gerade schon länger. Ja, also was soll ich sagen? Es ist traurig.
1: Heute werden Sie in Nachschlagewerken oder Veröffentlichungen als slowakisch-schweizerische Komponistin bezeichnet. Zudem haben Sie Vokalwerke in slowakischer bzw. ungarischer Sprache geschrieben. Wie verbunden fühlen Sie sich Ihrer früheren oder auch immer noch heutigen Heimat in Ihrem Schaffen?
2: Ja, sehr. Das sind meine Wurzeln. Ich komme aus der Slowakei und ja, das kann ich nicht leugnen, will nicht leugnen, dass ich bin hier aufgewachsen. Meine jungen Jahre habe ich hier verbracht. Also ich ging erst in meinem Mittelalter in die Schweiz. Also hat mich, ich kann so sagen, die Slowakei viel mehr geprägt als die Schweiz. Dort bin ich 25 Jahre, in der Slowakei war ich 45 Jahre. Also seine Wurzel kann man nicht verleugnen, das ist tief in einem. Aber da ich ja schon seit mehr als 2 Dekaden in der Schweiz lebe, da ich bezeichne mich als slowakisch-schweizerische Komponistin, ich bin auch Bürgerin der beiden Länder.

Damit sind wir am Ende des heutigen Magazins aus der SDWR-Rundfunkpyramide Bratislava. Am Mischpult war Nikita Chramitschew und vom Mikrofon verabschiedet sich Kai Zeisberg. Auf Wiederhören, do počutia. 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